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1: 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The Power of Love. Und richtig wusste es Silvia aus Bergen am Chiemsee und sie bekommt ein DAB Plus Radio im Arabella Bayern Design.
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1: Heute Nacht vor allem in Südbayern Schauer und einzelne Gewitter bei Werten zwischen 5 und 12 Grad. Im Lauf des Morgens lässt der Regen im Süden nach. Nördlich der Donau kommt später dann auch die Sonne durch.
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1: Ich bin Stefan Mack. Jürgen Klopp hat mit der deutschen Fußballnationalmannschaft heute nicht in die Erfolgsspur gefunden. Eine Woche nach dem 0:1 in Augsburg gegen Griechenland reichte es im Rückspiel in Thessaloniki nur zu einem torlosen Unentschieden. Klopp zeigte sich danach bei RTL trotzdem zufrieden.
2: Ich bin sehr, sehr, sehr angetan von der Mannschaft, von der Art und Weise, wie wir es gemacht haben. Und hat mich tendenziell eher überrascht, als dass ich jetzt hier enttäuscht stehen würde.
1: In 4 Spielen unter Klopp gab es in der Nations League damit 5 Punkte. Bundeskanzler Merz hat bei einem Besuch in Kiew der Ukraine weitere Unterstützung zugesichert und Russland aufgefordert, den Krieg zu beenden. Trotz Drohungen aus Moskau reiste Merz mit einer großen Regierungs- und Wirtschaftsdelegation an und kündigte umfangreiche Hilfe an. Tausende Abfangdrohnen, Investitionen in weitreichende Waffen sowie zusätzliche Mittel für zerstörte Kraftwerke. Die Unterstützung für die Ukraine sei auch im deutschen Eigeninteresse, so Merz. Die Präsidentenwahl in Brasilien wird sich in einer Stichwahl zwischen dem linken Amtsinhaber Lula da Silva und dem rechten Senator Bolsonaro entscheiden. Nach Auszählung von 97% der Stimmen kam Lula laut vorläufigen Angaben der Wahlbehörde auf rund 44,6%, sein rechter Rivale auf 47,4%. Beide verfehlten damit die erforderliche absolute Mehrheit. Am Flughafen in Nürnberg starten und landen ab heute Kampfjets. Die Bundeswehr übt damit die Verlegung von Flugzeugen aus dem Fliegerhorst in Neuburg an der Donau. Der Grund: Im Verteidigungsfall wäre es für Angreifer ein willkommenes Ziel, wenn alle Flugzeuge an einem Ort zusammengezogen wären. Die Übung in Nürnberg geht bis Freitag.
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1: Heute Nacht vor allem in Südbayern Schauer und einzelne Gewitter bei Werten zwischen 5 und 12 Grad. Im Lauf des Morgens lässt der Regen im Süden nach. Nördlich der Donau kommt später dann auch die Sonne durch.
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0: this is Michael Jackson.
1: Schon mit 8 Jahren wurde er Mitglied der Jackson 5. Als Teenager startete er seine Solokarriere. Und in den 80ern wurde er zum King of Pop. Michael Jackson, jetzt mit Rock With You auf Bayerns Musiksender Arabella Bayern.

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1: Heute Nacht vor allem in Südbayern Schauer und einzelne Gewitter bei Werten zwischen 5 und 12 Grad. Im Lauf des Morgens lässt der Regen im Süden nach. Nördlich der Donau kommt später dann auch die Sonne durch.
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1: Ich bin Stefan Mack. Keine Tore in Thessaloniki. Die Fußballnationalmannschaften von Griechenland und Deutschland haben sich am Abend 0:0 unentschieden getrennt. Deutschland erzielte zwar in der ersten Hälfte ein Tor, das wurde aber wegen Handspiels vom Videoschiri aberkannt. Ansonsten war Deutschland überlegen, konnte das aber nicht in Tore umsetzen. Bundestrainer Klopp war trotzdem zufrieden.
2: Die Jungs haben ein unglaubliches Fußballspiel gemacht, das in allen Bereichen top war, richtig top, außer dass wir unsere Chancen keine Tore gemacht haben.
1: In 4 Spielen unter Klopp holte das Team damit 5 Punkte. Und plötzlich steckte Bauschaum im Auspuff von hunderten Autos. Wegen einer solchen Angriffsreihe in 4 Bundesländern stehen ab heute in Ulm 3 junge Männer und eine Frau vor Gericht. Hinter der Sachbeschädigung steckt aus Sicht der Ermittler ein Versuch der Einflussnahme auf die letzte Bundestagswahl. Ursula Winkler berichtet.
3: Hunderte Autos in Baden-Württemberg, Bayern, Berlin und Brandenburg hatten vor der letzten Bundestagswahl plötzlich verstopfte Auspuffanlagen. Erst hatten Ermittler Klimaaktivisten im Visier, aber inzwischen geht die Anklage davon aus, dass die 4 als Wegwerfagenten angestiftet wurden, um das Wahlverhalten zu beeinflussen. Einer der Angeklagten soll gestanden haben, der Drahtzieher lebe in Russland.
1: Fast die Hälfte der Deutschen hält Angela Merkel für besser geeignet, die aktuellen Probleme zu lösen als den heutigen Bundeskanzler Merz. In einer YouGov-Umfrage sagten 48%, Merkel wäre besser. 29% sehen sie gleich gut oder schlecht, nur 8% halten sie für weniger geeignet. Der Rest ist unschlüssig. Besucherrekord auf dem Münchner Oktoberfest. 7,4 Millionen Menschen waren in diesem Jahr auf der Wiesn, so viele wie noch nie. Der bisherige Besucherrekord von 2023 ist geknackt. Damals sind 7,2 Millionen Menschen da gewesen, diesmal waren es 200.000 mehr. Getrunken wurden 6,7 Millionen Maß Bier. Auch beim Essen gibt es ein ordentliches Plus. Vor allem das klassische Grillhändl ist wieder im Aufwind.
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1: Im Oberallgäu startet die neue Woche mit Schauern und Gewittern. Im Rest Bayern setzt sich im Laufe des Morgens mehr und mehr die Sonne durch. Aktuell zwischen 7 und 13 Grad, später sind bis zu 23 Grad drin.
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1: Im Oberallgäu startet die neue Woche mit Schauern und Gewittern. Im Rest Bayern setzt sich im Laufe des Morgens mehr und mehr die Sonne durch. Aktuell zwischen 7 und 13 Grad, später sind bis zu 23 Grad drin.
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1: Ich bin Stefan Mack. Guten Morgen. Die deutsche Fußballnationalmannschaft und Griechenland haben sich am Abend ein torloses Unentschieden geliefert. Deutschland war im Rückspiel zwar überlegen, schaffte es aber nicht, ein Tor zu erzielen. Eines wurde wegen Handspiels aberkannt. Die Bilanz von Neutrainer Jürgen Klopp, 5 Punkte aus 4 Spielen. Bei RTL zog er Bilanz.
2: Wir wollen ja was verändern, wir wollen was anschieben und das habe ich auf jeden Fall gesehen und das wird die Basis sein und jeder, der bereit ist, diese Art Fußball zu spielen, ist die Tür sperrangelweit offen.
1: Bundeskanzler Merz hat bei einem Besuch in Kiew der Ukraine weitere Unterstützung zugesichert und Russland aufgefordert, den Krieg zu beenden. Trotz Drohungen aus Moskau reiste Merz mit einer großen Regierungs- und Wirtschaftsdelegation an und kündigte umfangreiche Hilfe an. Tausende Abfangdrohnen, Investitionen in weitreichende Waffen sowie zusätzliche Mittel für zerstörte Kraftwerke. Die Unterstützung für die Ukraine sei auch im deutschen Eigeninteresse, so Merz. Die Präsidentenwahl in Brasilien wird sich in einer Stichwahl zwischen dem linken Amtsinhaber Lula da Silva und dem rechten Senator Bolsonaro entscheiden. Nach Auszählung von 97% der Stimmen kam Lula laut vorläufigen Angaben der Wahlbehörde auf rund 44,6%, sein rechter Rivale auf 47,4%. Beide verfehlten damit die erforderliche absolute Mehrheit. Am Flughafen in Nürnberg starten und landen ab heute Kampfjets. Die Bundeswehr übt damit die Verlegung von Flugzeugen aus dem Fliegerhorst in Neuburg an der Donau. Der Grund: im Verteidigungsfall wäre es für Angreifer ein willkommenes Ziel, wenn alle Flugzeuge an einem Ort zusammengezogen wären. Die Übung in Nürnberg geht bis Freitag.
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3: In Alpennähe halten sich heute viele Wolken und es treten noch ein paar Schauer auf. Örtlich sind auch Blitze und Donner mit dabei. Im übrigen Freistaat bleibt es dagegen trocken. Und nach Nebelauflösung setzt sich von Norden her die Sonne immer besser durch. Dazu erreichen wir dann Temperaturen von 18 bis 23 Grad. Der Arabella Bayern Wettertrend. Morgen und Mittwoch hält sich regional zwar länger neblig trübes Wetter. Abseits davon oder nach Auflösung des Nebels wird es aber wieder sonnig bis nur locker bewölkt und meist geht es auch trocken weiter. Höchstens am Mittwoch Vormittag lokale Schauer möglich, aber es wird wahrscheinlich trocken bleiben. Die Nächte, die kühlen ab auf Tiefstwerte von 10 bis 4 Grad und tagsüber geht's weiter mit 18 bis 23 Grad.
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3: Auf geht's in die neue Woche und das mit 70ern, 80ern, 90ern vom obersten Regal. Ich habe gleich für euch Barclay James Harvest mit dabei, dann die Bloodhound Gang aus den 90ern mit Bad Touch. Und los geht's mit diesem Synthie-80er von Real Life und Send Me an Angel. Guten Morgen am Montag.

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1: Ja, und wenn wir im Hotel ins duftende, knackig, frisch bezogene Bett fallen oder vielleicht auch im Restaurant an einem wunderbar schneeweißen Eindecktuch sitzen, ja, dann verschwenden wir wahrscheinlich keine Sekunde daran, wie das Zeug da überhaupt hingekommen ist. Und genau deshalb hat uns Sandra heute eine Nachricht geschickt. Sie arbeitet nämlich in einer Großwäscherei und möchte ihrem Kollegen Michael auf den ersten Kilometern der Frühschicht einen Gruß mitgeben. Der hat heute nämlich Geburtstag und ist trotzdem schon so früh unterwegs. Michael wuppt nämlich den Lieferservice für die vielen Restaurants und Hotels in Lindau am Bodensee und Umgebung. Seit 3:45 fährt er mit seinem Transporter ohne Ende bügelfrische Bettwäsche aus, Tischdecken dazu und das alles eben in die Restaurants und Hotels. Und die Schmutzwäsche, die nimmt er auch gleich wieder mit. Also ein strammes Packen am frühen Morgen, damit am Bodensee alles blitzsauber ist. Michael, liebe Grüße von deiner Kollegin Sandra. Happy Birthday und auch von uns einen Geburtstagsgruß ins Fahrerhaus. Danke für deinen sauberen Einsatz. Du bist heute unser früher Arabella Bayernvogel. Und für dich gibt's jetzt Kim Wilde und View from a Bridge. Guten Morgen.

70er, 80er, 90er, das ist Arabella Bayern und wow, 7,4 Millionen Besucher, neuer Rekord bei den Oktoberfestbesuchern, so viele wie noch nie. Und während die, die gestern noch gefeiert haben, jetzt ihren Partyrausch ausschlafen, geht's auf der Theresienwiese mit den Abbauarbeiten los. Bierzeltgarnituren raus, Deko raus, Fahrgeschäfte werden wieder abgebaut und gehen dann auf die Reise zur nächsten Station. Und da will ich heute Morgen mal an all die fleißigen Bienchen auf der Wiesen einen lieben Gruß rausschicken. Ganz viel Energie für euch. Danke, dass ihr da so ordentlich anpackt. Und für euch spielen wir 70er, 80er, 90er jetzt mit Supertramp und Give a Little Bit auf Arabella Bayern.

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3: In Alpennähe halten sich heute viele Wolken und es treten noch ein paar Schauer auf. Örtlich sind auch Blitze und Donner mit dabei. Im übrigen Freistaat bleibt es dagegen trocken. Und nach Nebelauflösung setzt sich von Norden her die Sonne immer besser durch. Dazu erreichen wir dann Temperaturen von 18 bis 23 Grad. Der Arabella Bayern Wettertrend. Morgen und Mittwoch hält sich regional zwar länger neblig trübes Wetter. Ab

0: Abseits davon oder nach Auflösung des Nebels wird's aber wieder sonnig bis nur locker bewölkt und meist geht's auch trocken weiter. Höchstens am Mittwoch Vormittag lokale Schauer möglich, aber es wird wahrscheinlich trocken bleiben. Die Nächte, die kühlen ab auf Tiefstwerte von 10 bis 4 Grad und tagsüber geht's weiter mit 18 bis 23 Grad. Und jetzt für euch 70er, 80er, 90er mit Midnight Oil und Bells Are Burning. In 29 Sekunden geht's los. 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

OMD, Forever Live and Die, hier auf Arabella Bayern. Hey, und vielen Dank an dich, liebe Maria, für deine Nachricht. Du hast mir nämlich eine WhatsApp ins Studio geschickt. Grüße aus Kanada steht da. Wenn bei uns der Abend ausklingt, startet ihr schon in den neuen Tag. Bei uns ist noch Sonntagabend und wir hören euch mit der App im Urlaub. Wir sind gerade in der Umgebung von Vancouver und machen eine Herbsttour mit dem Camper. Viele Grüße zu euch ins Studio von Maria und Sven. Macht weiter so. Ja, das machen wir auf jeden Fall. Und die Grüße zurück, die haben jetzt einen langen Weg vor sich. Wow. Bis nach Vancouver. Genial, oder? Und wenn auch ihr mal eine Nachricht ins Studio schicken wollt, egal woher, dann macht das doch sehr gerne über arabella-bayern.de oder ganz easy über die App. Da gibt's oben so eine Leiste und da gibt's den Studio-Chat-Button. Anklicken, der Rest passiert quasi wie von Geisterhand. Und hey Maria, das hier ist doch ein perfekter 90er für euch. Roxette, Sleeping in my car, weil ihr schlaft ja auch in eurem Auto, in eurem Camper. Jetzt auf Bayerns Musiksender. 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

Die Pet Shop Boys und Western Girls hier auf Arabella Bayern, Bayerns Musiksender. Heute nach Nebelauflösung, vielerorts freundlich, nur an den Alpen kann es nochmal Regen geben. Vielleicht ist sogar auch nochmal ein kleines Gewitter mit am Start, aber ansonsten schaut's für den Wochenstart recht ordentlich aus. Woche 1 nach der Rekordwiesn mit 7,4 Millionen Besuchern. Unglaublicher Rekord. Naja, kein Wunder bei dem wunderbaren herbstlichen Wetter, was wir da hatten. Mit so viel Sonnenschein, alles trocken. Einfach nur wundervoll. Also ich glaube, da hat sich München wirklich von seiner besten Seite gezeigt. Und alles, was sonst noch wichtig ist für euren Start in die neue Woche, das gibt's um voll in den Arabella Bar Nachrichten. Jetzt aber erstmal die 90er mit den Backstreet Boys. We've got it going on auf Arabella Bayern. Morgen! Yeah.

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1: Ich bin Dominik Schweiger. Guten Morgen. Die neue E-Auto-Prämie ist aus Sicht der Bundesregierung gut angelaufen. Nach Angaben von Bundesumweltminister Schneider wurden seit Mai bereits 100.000 Anträge ausgezahlt. Besonders profitieren demnach Haushalte mit kleinerem und mittleren Einkommen. Je nach Fahrzeug und Einkommenslage gibt es einen staatlichen Zuschuss von bis zu 6.000 Euro. Das Münchner Oktoberfest hat in diesem Jahr einen neuen Besucherrekord aufgestellt. 7,4 Millionen kamen dieses Jahr auf die Wiesn, so viele wie noch nie. Es wurden rund 6,7 Millionen Maß Bier getrunken, etwas mehr als im Vorjahr und auch gegessen wurde mehr. Überschattet wurde das Fest aber von mehreren Unglücksfällen. Ein Mitarbeiter einer Schiffschaukel wurde am letzten Wiesentag lebensgefährlich verletzt. Ein Sicherheitsmann an einem Freefall Tower starb nach einem Arbeitsunfall. Fast die Hälfte der Menschen in Deutschland hält Angela Merkel für besser geeignet, die aktuellen Probleme zu lösen, als den heutigen Bundeskanzler Merz. In einer YouGov-Umfrage haben 48% gesagt, Merkel wäre besser. 29% sehen sie gleich gut oder schlecht. Nur 8% halten sie für weniger geeignet. Der Rest ist sich nicht ganz sicher. Jürgen Klopp hat mit der deutschen Fußballnationalmannschaft am Abend nicht die Erfolgsspur gefunden. Eine Woche nach dem 0:1 in Augsburg gegen Griechenland reichte es im Rückspiel in Thessaloniki nur zu einem torlosen Unentschieden. In 4 Spielen unter Klopp gab es in der Nations League damit 5 Punkte.
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2: Ja, und wir starten zweigeteilt in die neue Woche. In weiten Teilen Frankens und der Oberpfalz lacht nach Auflösung einzelner Nebelfelder die Sonne. Im Süden halten sich zunächst vielerorts dichte Wolken. Gebietsweise gibt's auch nochmal gewittrigen Regen, der sich aber im Laufe des Vormittags an die Alpen zurückzieht. Ab Mittag wird's dann auch im Süden von Norden her wieder freundlicher und auch meist trocken. Die Topwerte 17 bis 23 Grad. Am wärmsten wird's mal wieder im Raum Aschaffenburg. Der Arabella Bayern Wettertrend. Morgen und Mittwoch erwartet uns gebietsweise mal länger trübes Wetter durch Nebel und Hochnebel. Abseits davon und nach Auflösung vom Nebel wird sonnig bis locker bewölkt. Klingt doch super. Und es bleibt auch meist trocken. Am Donnerstag, da zieht's dann überwiegend zu. Vielerorts fällt Regen und der Wind frischt auch auf. Die Nächte bleiben kühl. 13 bis 4 Grad sind die Tiefstwerte. Und die Topwerte morgen und übermorgen nochmal 19 bis 24 Grad. Donnerstag geht's nochmal ein gutes Stück runter. 13 bis 18 Grad.
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2: Kurz noch 6 die wichtigsten Verkehrshinweise aktuell für euch in Bayern. A6 Pilsen Richtung Nürnberg zwischen Grenzübergang Weithaus Autobahn und Pleistein. Da kommt's jetzt schon ganz schön dicke. 50 Minuten Wartezeit. Ebenfalls dicke auf der A9 Nürnberg Richtung Halle Leipzig zwischen Münchberg Mitte und Dreieck Bayerisches Vogtland. Da staut sich's auch gewaltig. Haben wir auch schon quasi 50 Minuten rund auf der Uhr. Dann die A93 Rosenheim Richtung Kiefersfelden zwischen Brandenburg und Kiefersfelden. Auch da viel los. Eine 3 Viertelstunde Geduld bitte. Und die aktuellsten Bayernblitzer gibt's auch bei uns. Dank euch. Einmal Jan, du hast uns gemeldet in Mühldorf am Inn die Trostberger Straße in Oberbayern und von Heike kam in Mittelfranken in Nürnberg die Sömmeringstraße. Für mehr gerne Bescheid geben. 0800 4177 177. Dankeschön und gute und sichere Fahrt.
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2: Ja, und heute ist übrigens der Weltseifenblasentag. Ja, auch den gibt es. Und habt ihr das als Kind auch so geliebt? Da gab es doch diesen kleinen blauen Flaschen. Dann konnte man durch diesen gelben Ring pusten. Und ich habe auch immer ganz vorsichtig gepustet, damit die Blase ganz besonders groß wird. Aber bei mir sind die Dinger immer umgefallen. Dann war die halbe Flasche leer. Das Geschrei natürlich groß, aber meine Oma hat dann so ein bisschen Spülmittel reingemacht und wieder mit Wasser aufgefüllt. Das ging dann wieder, aber längst nicht mehr so gut wie im Original. Schöne Erinnerung auf jeden Fall. Und gleich für euch Eros Ramazzotti mit Più Bella Cosa hier bei uns und vorher noch Bronski Beat mit Why. Guten Morgen am Montag hier auf Arabella Bayern.

0: Eros Ramazzotti und Piu Bella Cosa hier auf Arabella Bayern. Guten Morgen.
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0: Ja, neue Woche, neues Arabella Bayern Hitpuzzle, neues DAB Plus Radio im Arabella Bayern Design. Das geht am Freitag raus. Wenn ihr mir sagen könnt, welchen 70er, 80er, 90er Song wir in dieser Woche suchen, für alle neu dazugekommenen, weil es kommen ja wirklich jeden Tag immer neue Hörerinnen und Hörer dazu, herzlich willkommen an der Stelle. Für all diejenigen, die es noch nicht kennen. Wir spielen euch jeden Tag einen kleinen Ausschnitt, ein kleines akustisches Puzzleteilchen vor von einem 70er, 80er, 90er Hit. Das ist wirklich nur sehr kurz. Das kann mal vom Anfang sein, aus der Mitte, vom Ende, irgendwo zwischendrin. Und wenn ihr dann diese akustischen Puzzleteilchen im Kopf zusammensetzt, dann kommt ihr hoffentlich auf den gesuchten Wochensong. Und heute ist Montag, da gibt es den allerersten Ausschnitt natürlich. Und dann schauen wir mal, ob ihr vielleicht heute auch schon drauf kommt, welchen Song wir suchen. Hier ist der Ausschnitt vom Montag. Ist das der Ernst von unserer Redaktion? Das glaube ich ja wohl nicht. Also, komm, das hören wir uns jetzt nochmal an. Ey, sag mal, was? Das kann ja wohl. Das ist doch nicht euer Ernst, liebe Redaktion. Mann. Also, ich weiß nicht. Ich sag trotzdem mal die Telefonnummer, falls irgendwer irgendeine Idee haben sollte. 0800 4177 177. Damit kommt ihr kostenlos zu uns. Oder ihr schickt eine Nachricht ins Studio über arabella-bayern.de oder über unsere kostenlose App. Oben gibt's so eine Leiste mit dem Studio-Chat-Button. Einfach anklicken und dann die Lösung mal reinschicken. Also nach dem heutigen Ausschnitt bin ich sehr gespannt. So, und jetzt kommen wir zu einer Band, die wieder in Deutschland unterwegs ist. Heute und am Donnerstag. Heute spielen sie in Hamburg. Duran Duran. A View to a Kill gehört natürlich auch in die Setlist rein bei diesem genialen Konzert aus den 80ern. Jetzt für euch Duran Duran auf Arabella Bayern. 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

70er, 80er, 90er hier auf Arabella Bayern mit Paul Young und Love Will Tear Us Apart. Heute an den Alpen nochmal nass, einzelne Gewitter möglich im Rest von Bayern nach Nebelauflösung, freundlich und recht warm, teilweise mit Temperaturen über 20 Grad. Tja, mal gewinnt man, mal verliert man, mal spielt man unentschieden. 0-0 gestern bei Kloppo gegen die Griechen in Thessaloniki. Ja, aber man muss es mal so sehen, es war zwar nur ein Unentschieden, aber immerhin besser als beim Hinspiel, weil da haben wir ja noch 0-1 gegen die Griechen verloren. Insofern, es ist schon mal eine Steigerung. Und alles, was sonst noch wichtig ist am Montagmorgen, das gibt's um halb im Arabella Bayern News Update. Und jetzt für euch, let's all chant. Das ist Arabella Bayern. Bayerns Musiksender. Schönen Montag für euch.

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14: Mit Sophie Auerhahn. Guten Morgen. Menschen aus der ganzen Welt hat es die vergangenen Wochen nach Bayern gezogen. Das Münchner Oktoberfest ist am Wochenende mit einem Rekord zu Ende gegangen. 7,4 Millionen Menschen haben die Wiesen besucht. So viele wie noch nie. Getrunken wurden 6,7 Millionen Maß Bier. Vielerorts in Bayern wurde am Wochenende Erntedank gefeiert. Bayerns Landwirtschaftsministerin Kaniber sagt, ein voller Tisch wirke für uns oft selbstverständlich, aber das sei er nicht. Das Landesamt für Statistik schätzt etwa die Erntemenge beim Getreide auf 5,6 Millionen Tonnen, knapp 13% weniger als im vergangenen Jahr. Am Flughafen in Nürnberg starten und landen ab heute Kampfjets. Die Bundeswehr übt damit die Verlegung von Flugzeugen aus dem Fliegerhorst in Neuburg an der Donau. Die Übung geht bis Freitag. Immer gut informiert. Mehr Nachrichten aus Bayern und der Welt wieder um voll.
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15: Der Start in die neue Woche bringt uns Sonne im Norden und späte Aufhellungen im Süden. Im Süden also erstmal noch nass, teilweise auch gewittrig, dann später ab Mittag auch da freundlicher. Die Temperaturen 17 bis 23 Grad heute und der Arabella Bayern Wettertrend. Morgen und Mittwoch wird's nochmal richtig toll. Es kann zwar länger neblig sein, aber wenn der Nebel sich verzieht, dann gibt's auf jeden Fall viel Sonnenschein und nur ein paar lockere Wolken. Temperaturen dann nochmal so bei 19 bis 24 Grad. Donnerstag geht's runter mit dem Wetter und auch mit den Temperaturen. Da gibt's nämlich dann gebietsweise deutlich nasseres Wetter und auch lebhaften Wind bei 13 bis 18 Grad.
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15: Kurz nach 6 die wichtigsten Verkehrshinweise aktuell für euch in Bayern. A6 Pilsen Richtung Nürnberg zwischen Grenzübergang Weithaus Autobahn und Pleistein. Da kommt sie jetzt schon ganz schön dicke. 50 Minuten Wartezeit. Ebenfalls dicke auf der A9 Nürnberg Richtung Halle Leipzig zwischen Münchberg Mitte und Dreieck Bayerisches Vogtland. Da staut sich's auch gewaltig. Haben wir auch schon quasi 50 Minuten rund auf der Uhr. Dann die A93 Rosenheim Richtung Kiefersfelden zwischen Brandenburg und Kiefersfelden. Auch da viel los. Eine 3 Viertelstunde Geduld bitte. Und die aktuellsten Bayernblitzer gibt's auch bei uns. Dank euch. Einmal Jan, du hast uns gemeldet in Mühldorf am Inn, die Toastberg.

0: Nürnberger Straße in Oberbayern und von Heike kam in Mittelfranken in Nürnberg die Sömmeringstraße. Für mehr gerne Bescheid geben. 0800 4177 177. Dankeschön und gute und sichere Fahrt.
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0: Ja, und ich sag herzlich willkommen zu einem der größten Musikstars auf diesem Planeten. Heute und morgen bei uns in Bayern. Heute München, morgen Nürnberg. Wer es ist, verrate ich euch gleich. Und natürlich hören wir dann auch einen Live-Song von ihm beim Arabella Bayern Live-Song des Tages. Ist doch Logo. Jetzt starten wir aber erstmal rein in diesen Tag mit AC/DC, You Shook Me All Night Long und vorher noch was ganz Lockerlässiges von Stevie Wonder, Master Blaster, hier am Montagmorgen auf Arabella Bayern. 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

0: Und wach, AC/DC, you shook me all night long, hier auf Arabella Bayern.
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0: Ja, endlich ist es soweit, der kanadische Rockgigant ist wieder bei uns im Freistaat angekommen, Bryan Adams. Letzte Woche hat er in Rostock den Startschuss für seine Deutschland-Tour gegeben und ab heute übernimmt er Bayern, nämlich einmal in München in der Olympiahalle und morgen dann in Nürnberg die PSD Bank Arena. Ja, und live, da macht ihm sowieso keiner was vor. Mitte der 80er hat er sich dann zwischenzeitlich auch nochmal Rock'n'Roll Queen Tina Turner geschnappt und zusammen haben sie It's Only Love performt mit einem genialen Video, was auch tatsächlich einen MTV Video Music Award bekommen hat. Sensationell, weil da gab es damals so eine schwebende Seilkamera, die zum allerersten Mal eingesetzt worden ist und das war auf jeden Fall ein Meilenstein im Musikvideo-Business. Und wir haben jetzt genau diesen Song für euch. Wir stimmen euch jetzt auf diese beiden Live-Gigs ein in München und Nürnberg und da haben wir eine tolle Solo-Version von It's Only Love rausgesucht für euch aus Lissabon, Portugal. Hier ist Bryan Adams auf Arabella Bayern.
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Irene Cara und Flashdance, what a feeling, hier auf Arabella Bayern, Bayerns Musiksender. Schön, dass ihr mit dabei seid an diesem Montagmorgen. Kurzer Blick aufs Wetter. Heute im Norden, da haben wir erstmal ein bisschen Nebel, später auf jeden Fall Sonne und ein paar harmlose Wolken. Im Süden geht's erstmal nass los, später aber auch ab Mittag hier trockener und freundlicher. Und apropos, freundliche Nachrichten auch von der Schiene, denn Bahnchefin Evelyn Paller hat jetzt gesagt, dass versuchsweise Familienticket, was wir im Sommer hatten, für knapp unter 100 Euro, das wird's ab November dann dauerhaft geben. Na, das sind doch mal tolle News, oder? Damit starten wir in die Woche rein und was sonst noch wichtig ist, das gibt's von Dominik Schweiger um voll hier auf Arabella Bayern. Jetzt erstmal 70er, 80er, 90er mit Bruce Springsteen und Cover Me. Guten Morgen!

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11: Ich bin Dominik Schweiger. Guten Morgen. Die neue E-Auto-Prämie ist aus Sicht der Bundesregierung gut angelaufen. Nach Angaben von Bundesumweltminister Schneider wurden seit Mai bereits 100.000 Anträge ausgezahlt. Besonders profitieren demnach Haushalte mit kleinerem und mittleren Einkommen. Je nach Fahrzeug und Einkommenslage gibt es einen staatlichen Zuschuss von bis zu 6.000 Euro. Das Münchner Oktoberfest hat in diesem Jahr einen neuen Besucherrekord aufgestellt. 7,4 Millionen kamen dieses Jahr auf die Wiesn, so viele wie noch nie. Es wurden rund 6,7 Millionen Maß Bier getrunken, etwas mehr als im Vorjahr und auch gegessen wurde mehr. Überschattet wurde das Fest aber von mehreren Unglücksfällen. Ein Mitarbeiter einer Schiffschaukel wurde am letzten Wiesentag lebensgefährlich verletzt. Ein Sicherheitsmann an einem Freefall Tower starb nach einem Arbeitsunfall. Fast die Hälfte der Menschen in Deutschland hält Angela Merkel für besser geeignet, die aktuellen Probleme zu lösen, als den heutigen Bundeskanzler Merz. In einer YouGov-Umfrage haben 48% gesagt, Merkel wäre besser. 29% sehen sie gleich gut oder schlecht. Nur 8% halten sie für weniger geeignet. Der Rest ist sich nicht ganz sicher. Jürgen Klopp hat mit der deutschen Fußballnationalmannschaft am Abend nicht die Erfolgsspur gefunden. Eine Woche nach dem 0:1 in Augsburg gegen Griechenland reichte es im Rückspiel in Thessaloniki nur zu einem torlosen Unentschieden. In 4 Spielen unter Klopp gab es in der Nations League damit 5 Punkte.
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12: Ja, auf geht's in die neue Woche. Franken und die Oberpfalz, die freuen sich, denn da geht's schon am Vormittag nach Nebelauflösung mit ganz viel Sonne los. Im Süden Bayerns, da halten sich noch ein paar dichtere Wolken und auch immer wieder wird es Regen geben. Teilweise kann's auch nochmal gewittern. Aber ab Mittag wird's auch da trockener und freundlicher. Die Temperaturen 17 bis 23 Grad heute in der Spitze und am wärmsten wird's nochmal im Raum Aschaffenburg am Untermain. Der Arabella Bayern Wettertrend. Morgen und Mittwoch nach Nebelauflösung viel Sonne, wenig Wolken. Wird's nochmal richtig schön. Donnerstag, da geht's bergab mit dem Wetter. Da haben wir viele Wolken und es wird immer wieder nass werden. Dazu auch ein sehr, sehr frischer Wind. Und die Temperaturen dann nur noch bei 13 bis 18 Grad.
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12: Ui, und da ist eine Menge los an diesem Montagmorgen. Da ist viel Geduld gefragt. Wir starten auf der A3 Linz Richtung Passau zwischen Grenzübergang Suben und Passau Süd. Viertelstunde mehr. A6 Pilsen Richtung Nürnberg zwischen Grenzübergang Weidhaus Autobahn und Pleistein. Eine halbe Stunde Wartezeit. Rüber auf die A9 Nürnberg Richtung Halle Leipzig zwischen Münchberg Mitte und Hof West. 40 Minuten mehr. A92 Deggendorf Richtung München zwischen Landshut West und Moosburg Nord. Da ist es eine halbe Stunde. Und dann haben wir noch die A93 Rosenheim Richtung Kiefersfelden, mal wieder zwischen Brandenburg und Kiefersfelden eine gute halbe Stunde mehr. Und zu guter Letzt noch die A99, der Autobahnring München Nord Richtung München Süd zwischen Hohenbrunn und dem Kreuz Süd. Hier staut es sich auch, das heißt eine Viertelstunde anstehen hier bitte. Das waren jetzt alle Staus ab einer Dauer von einer Viertelstunde, weil so viel los ist. Und dann gucken wir noch rüber zu den aktuellsten Bayern-Blitzern. Einmal in Oberbayern in Garmisch-Partenkirchen die Münchner Straße von Fiona und dann nochmal in Augsburg in Schwaben die Rumplerstraße von Sascha. Für mehr 0800 4177 177. Dankeschön.
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12: Ja, die Rekordwiesen mit 7,4 Millionen Besuchern, die ist vorbei. Aber das gute Wetter, das wir während des Oktoberfests hatten, das bleibt uns erstmal noch diese Woche erhalten. Das schaut doch gut aus für die nächsten Tage. Und genauso gut schaut's auch hier bei uns in der Playlist aus. Gleich für euch. Vaya con Dios. Nee, na, na, na. Und vorher noch Cool and the Gang. Get down on it. Hier auf Arabella Bayern. Bayerns Musiksender. 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

0: Stück Musikgeschichte hier auf Arabella Bayern, Bayerns Musiksender. 40 Jahre ist es her, da haben Queen zusammen mit Freddie Mercury als deren Frontmann logischerweise in Budapest das allererste westliche Stadion-Rockkonzert hinter dem eisernen Vorhang gespielt. 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
1: Hallihallo, hier ist Jana am Telefon.
0: Ja, wunderbar. Jana, du bist auch großer Queen-Fan?
1: Genau, das stimmt.
0: Wie kam es denn dazu? Also wie bist du mit der Musik in Berührung gekommen?
1: Ich war nach der 8. Klasse, Sommerferien, und ich durfte das erste Mal eine Diskothek besuchen und dort lief Radio Gaga.
0: Ah, oh, das sind natürlich so, es gibt so ein paar Songs und Momente, die gehören einfach zueinander, ne? Da weiß man genau, was man zu dem Song erlebt hat, oder?
1: Ja, also es berührt mich unglaublich, weil da war ich so jung und es war alles so aufregend,
0: ja.
1: Schöne Musik, junge Leute, die tanzen, alle feiern. Also dieses Lied begleitet mich immer wieder und ich kehre immer zurück in mein Alter, damals Ende der 8. Klasse.
0: Ja, wunderbar. Das ist doch schön. Und dann wollen wir dir genau dieses Vergnügen jetzt auch nochmal mit der ganz großen Kinoleinwand bereiten, dass du dich da nochmal zurückversetzen kannst in diese Zeit. Denn du hast die Tickets für den Matheser Filmpalast. Herzlichen Glückwunsch.
1: Jumi, hurra, dankeschön, dankeschön.
0: Hast du denn schon eine Idee, wen du mitnimmst?
1: Meine beste Freundin Olga, weil die nämlich auch dabei war.
0: Ich sage nur, genau. Ladies Night by Queen. Wunderbar.
1: Dankeschön, danke.
0: Na und zum Einstimmen spiele ich dir jetzt auch noch Queen natürlich mit We Are The Champions auf Bayerns Musiksender Arabella Bayern.

Murray Head, One Night in Bangkok, hier auf Arabella Bayern. Im Süden und Richtung Alpen, da haben wir noch mal ein bisschen Regen. Am Vormittag gewittrig, kann es teilweise auch noch mal sein. Ab Mittag wird's freundlicher. Ja, und nördlich davon, da gibt es schon nach Nebelauflösung etwas früher einiges an Sonnenschein und nur ein paar harmlose Wolken. Dazu wird's auch noch mal richtig schön warm. Am wärmsten so im Raum Aschaffenburg mit über 20 Grad. Ja, du meine Güte, was ist das denn bitte? Ein Riesen-Oschi. 77 Kilo, eine Zucchini in den USA von einer Influencerin, die hat das Riesending gezüchtet. Ja, ich schätze mal, bei ihr gibt's jetzt auf jeden Fall erstmal richtig viel Gemüse die nächste Zeit. So ein bisschen erinnert mich das an Forrest Gump, wisst ihr noch? Der hat ja alles mit Shrimps dann aufgezählt, ne? Shrimp-Salat, Shrimp-Sandwich und so weiter. Ja, bei ihr heißt es wohl Zucchini-Salat, Zucchini-Suppe, Zucchini-Baguette, Zucchini-Pasta in der nächsten Zeit. Und alles, was sonst noch wichtig ist für euren Montagmorgen, das gibt's um halb von Sophie Auerhahn hier im Arabella Bayern News Update. Bis dahin spiele ich euch Rod Stewart mit Love Touch. Guten Morgen!

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11: Mit Sophie Auerhahn. Guten Morgen. Auch bei uns in Bayern gab es Fälle. Bauschaum im Auspuff von hunderten Autos. Heute startet der Prozess um die Angriffsreihe in 4 Bundesländern. In Ulm stehen 3 junge Männer und eine Frau vor Gericht. Aus Sicht der Ermittler wollten die Täter die letzte Bundestagswahl beeinflussen. Auf den Autos wurden Aufkleber mit dem grünen Politiker Habeck angebracht. In seiner Freizeit hat ein Polizist im mittelfränkischen Fürth am Wochenende eine 29-jährige Frau gerettet. Der Beamte war laut Polizei auf dem Heimweg, als er auf die Schreie der Frau aufmerksam wurde. Ein 32-jähriger Mann soll die Frau in einem Hauseingang verfolgt, zu Boden gebracht und geschlagen haben. Und noch die gute Bayern-Nachricht. Ab sofort gibt es in Mittelfranken eine neue Pokémon-Ausstellung. Im Nürnberger Zukunftsmuseum dreht sich dabei alles um die Verbindung von Pokémon, Weltraum und Raumfahrt. Im Mittelpunkt steht ein Astronaut Pikachu. Die Ausstellung läuft bis April. Immer gut informiert. Mehr Nachrichten aus Bayern und der Welt wieder um voll.
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12: Sonne im Norden und Schauer im Süden. So schaut's erstmal aus für den Wochenstart. Das heißt Franken und Oberpfalz, da wird's schön nach Frühnebelauflösung. Und so im Süden und Richtung Alpen erstmal noch dickere Wolken und vor allen Dingen auch Regen, zeitweise auch Gewitter möglich. Dann später aber ab Mittag trockenere Phasen auch im Süden. Und das bedeutet, auch da kommt die Sonne raus. Temperaturen 17 bis 23 Grad heute. Der Arabella Bayern Wettertrend morgen und übermorgen, super Sache. Gut, es gibt ein bisschen Nebel, der muss sich erstmal auflösen, aber dann kommt die Sonne raus und bringt nur noch ein paar lockere Wolken mit und es bleibt noch meist trocken. Donnerstag schaut's anders aus. Da zieht's dann im ganzen Freistaat zu und es wird auch bei lebhaftem Wind immer wieder nass werden. Temperaturen dann nur noch 13 bis 18 Grad.
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12: Oh, ganz liebe Grüße gehen raus zu euch auf die Straßen. Da ist so viel los zum Start in die neue Woche. A6 Pilsen Richtung Nürnberg zwischen Grenzübergang Waidhaus Autobahn und Pleistein.

0: halbe Stunde mehr. A7 Ulm Richtung Füssenreute zwischen Kreuz Ulm-Elchingen und Dreieck-Hittistetten 20 Minuten plus. A8 Salzburg Richtung München zwischen Aachenmühle und Rosenheim auch heute wieder Stau 20 Minuten. A9 Nürnberg Richtung Halle-Leipzig zwischen Münchberg-Mitte und Hof-West, da sind wir bei 25 Minuten. Ganz dicke kommt's auf der 92 Deggendorf Richtung München zwischen Altdorf und Moosburg-Nord. Eine Stunde Zeitverlust, haltet durch. Und ja, fast genauso wild ist es auf der A93 Rosenheim Richtung Kiefersfelden zwischen Brandenburg und Kiefersfelden. Da sind's 55 Minuten. Und das waren jetzt alle Staus ab einer Dauer von einer Viertelstunde. Und wir kommen noch zu den aktuellsten Bayern-Blitzern. Da habe ich einmal in Schwaben in Augsburg die Rumplerstraße von Sascha. Und wir sind noch in Mittelfranken und dort in Erlangen am Europakanal von Bernd. Für mehr 0800 4177 177. Dankeschön.
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0: Die Bayern können feiern und die ganze Welt mit beim Oktoberfest. Wahnsinn, oder? Rekordwiesen. 7,4 Millionen Besucherinnen und Besucher. So viel wie noch nie. Und mittendrin unser Feierbiest Uli und das Wiesenteam. Die persönliche Bilanz gibt's gleich. Außerdem in dieser halben Stunde für euch mit dabei aus den 80ern. London Beat, I've Been Thinking About You. Tina Turner habe ich gleich am Start, aber vorher darf noch das Electric Light Orchestra ran mit Hold On Tight hier auf Arabella Bayern. 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Guten Morgen.

0: Tina Turner, What's Love Got to Do With It, hier auf Arabella Bayern. Guten Morgen am Montag.
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0: 16 Tage, 7,4 Millionen Besucherinnen und Besucher, das ist Rekord. Nun ist die Wiesn 2026 aber Geschichte und Cora und Uli aus dem Arabella Wiesn-Team sind zwar nicht Geschichte, aber immerhin, sie haben fertig. Servus ihr zwei, wie war es denn ganz persönlich für euch?
2: Es war überwältigend. 16 Tage lang, fantastische Stimmung, tolle Menschen und unfassbare Erlebnisse. Ich durfte zum Beispiel auf der Eudenwiesn zum ersten Mal in meinem Leben ein Holzfassel O-Zapfen, zwei Schläge und O-Zapf-Des. Das war Gänsehaut.
3: Ja, und ich fand es faszinierend, wie locker Ministerpräsident Markus Söder bei seinem Besuch gleich am ersten Wiesn-Samstag war, genauso wie Münchens OB Krause. Und ich war zum ersten Mal in der Anzapfboxe mit dabei, bei dem historischen Moment mit dem neuen OB. Ein Moment für die Geschichtsbücher. Aber jetzt, Uli, brauchen wir mal 2-3 Tage Pause.
2: Oder? Oh ja, das stimmt. Ich freue mich zum Beispiel zum ersten Mal seit langem wieder auf ein Glas Mineralwasser und einen Salat.
3: Ja, und wir freuen uns dann schon wieder auf in 347 Tagen. Dann wird O-Zapf zur Wiesn 2027.
2: Wir freuen uns drauf.
0: Ja, ihr dürft auf jeden Fall jetzt mal eine Runde durchschnaufen. Habt ihr euch definitiv verdient. Vielen Dank für all die vielen Videos und Bilder. Könnt ihr euch alles nochmal anschauen auf Instagram und auch auf Facebook. Einfach nach Arabella Bayern suchen.
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auf Arabella Bayern, Bayerns Musiksender. Euch einen schönen Montag und er wird auch ganz schön, zumindest im Norden geht's schon mal ganz gut los. Erste Nebelfelder lösen sich auf und dann kommt die Sonne raus bei ein paar harmlosen Wolken. Nur im Süden, da gibt's am Vormittag zumindest noch einige dickere Wolken. Teilweise kann auch mal noch ein Gewitter mit dabei sein, ansonsten nur ganz normaler Regen. Aber ab Mittag wird's dann auch dort besser, freundlicher und trockener. Ja Mensch, das schaut doch ganz gut aus, die Entwicklung, oder? Ja, es war nur ein 0:0, ein Unentschieden. Es war ja auch ein Tor schon mal in der ersten Halbzeit drin, was uns dann wieder genommen worden ist. Aber hey, geben wir dem Ganzen noch ein bisschen Zeit unter Jürgen Klopp, dem neuen Bundestrainer. Wir schauen mal, was so in den nächsten Spielen passieren wird. Gestern ja eben das 0:0, wie gesagt, gegen Griechenland in Thessaloniki. Und im November gibt's dann die nächsten Spiele in der Nations League. Bis dahin ist dann vielleicht auch mal Zeit für die ein oder andere Trainingseinheit und dann geht's bestimmt aufwärts. Wir drücken auf jeden Fall weiterhin die Daumen für das Unternehmen Nationalmannschaft 2.0. Und was sonst noch wichtig ist für euren Montagmorgen, das gibt's von Dominik Schweiger gleich um 8 hier auf Arabella Bayern, Bayerns Musiksender. Vorher aber noch die Spinners und Working My Way Back to You. Guten Morgen!

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6: Ich bin Dominik Schweiger. Guten Morgen. Die neue E-Auto-Prämie ist bislang an 100.000 Antragsteller ausgezahlt worden. Umweltminister Schneider hat der Bild gesagt, das Förderprogramm habe die Erwartungen deutlich übertroffen. Seit Mai können Käufer abhängig von Fahrzeug, Einkommen und Familiengröße bis zu 6.000 Euro bekommen. Bis 2029 will die Bundesregierung den Kauf von bis zu 800.000 Elektroautos fördern. Im Verkehrsausschuss des Bundestags wird heute über die geplante Führerscheinreform beraten. Sie soll die Ausbildung ab dem kommenden Jahr günstiger machen, unter anderem durch Online-Theoriestunden und mehr Übungen mit Eltern oder im Simulator. Die Fahrlehrerverbände warnen allerdings vor Einbußen bei der Verkehrssicherheit. Auch eine öffentliche Datenbank mit Preisen oder Erfolgsquoten der Fahrschulen lehnen sie ab. Das Münchner Oktoberfest hat in diesem Jahr einen neuen Besucherrekord aufgestellt. 7,4 Millionen kamen dieses Jahr auf die Wiesn, so viele wie noch nie. Es wurden rund 6,7 Millionen Maß Bier getrunken, etwas mehr als im Vorjahr und auch gegessen wurde mehr. Überschattet wurde das Fest aber von mehreren Unglücksfällen. Ein Mitarbeiter einer Schiffschaukel wurde am letzten Wiesentag lebensgefährlich verletzt. Ein Sicherheitsmann an einem Freefall Tower starb nach einem Arbeitsunfall. Zum Fußball. Die deutsche Nationalmannschaft hat die Revanche gegen Griechenland in der Nations League verpasst. Das Team kam gestern Abend in Thessaloniki nicht über ein 0:0 hinaus. Deutschland bleibt in seiner Nations League-Gruppe auf Platz 3 und wäre damit nicht fürs Viertelfinale qualifiziert. Die Entscheidung fällt Mitte November gegen Serbien und die Niederlande.
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7: Ja, und wir starten zweigeteilt in die neue Woche. In weiten Teilen Frankens und der Oberpfalz lacht nach Auflösung einzelner Nebelfelder die Sonne. Im Süden halten sich zunächst vielerorts dichte Wolken. Gebietsweise gibt's auch nochmal gewittrigen Regen, der sich aber im Laufe des Vormittags an die Alpen zurückzieht. Ab Mittag wird's dann auch im Süden von Norden her wieder freundlicher und auch meist trocken. Die Topwerte 17 bis 23 Grad. Am wärmsten wird's mal wieder im Raum Aschaffenburg. Der Arabella Bayern Wettertrend. Morgen und Mittwoch erwartet uns gebietsweise mal länger trübes Wetter durch Nebel und Hochnebel. Abseits davon und nach Auflösung vom Nebel wird sonnig bis locker bewölkt. Klingt doch super. Und es bleibt auch meist trocken. Am Donnerstag, da zieht's dann überwiegend zu. Vielerorts fällt Regen und der Wind frischt auch auf. Die Nächte bleiben kühl. 13 bis 4 Grad sind die Tiefstwerte. Und die Topwerte morgen und übermorgen nochmal 19 bis 24 Grad. Donnerstag geht's nochmal ein gutes Stück runter. 13 bis 18 Grad.
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7: Die wichtigsten Verkehrshinweise aktuell für euch in Bayern. Und ich sag's gleich, es ist so viel los, dass wir jetzt hier alle Staus ab einer Dauer von 20 Minuten machen. Und das ist auch noch eine Menge. A6 Pilsen Richtung Nürnberg. Zwischen Grenzübergang Weithaus Autobahn und Pleistein. Hier eine halbe Stunde mehr. A7 Ulm Richtung Füssenreute. Zwischen dem Kreuz Ulm-Elchingen und Dreieck Hittistetten. Halbe Stunde plus. A8 Salzburg Richtung München. Zwischen Fraßdorf und Rosenheim. 35 Minuten mehr. A9 Nürnberg Richtung Halle-Leipzig. Zwischen Münchberg Süd und Münchberg Nord, halbe Stunde plus. A92 Deggendorf Richtung München zwischen Altdorf und Moosburg Nord, fast eine ganze Stunde, genauso wie auf der A93 Rosenheim Richtung Kiefersfelden, zwischen Reichenhardt und Kiefersfelden, nämlich auch knapp unter einer Stunde. A93 Weiden Richtung Holledau zwischen Regenstauf und Regensburg West, 20 Minuten und noch die A94 Passau Richtung München zwischen Paarstetten und Paarsdorf, 25 Minuten. Du meine Güte, ich schick euch einen Sack voll Nerven rüber. Und jetzt gucken wir noch, dass es da nicht noch teuer wird beim Fahren mit den aktuellsten Bayern-Blitzern. Harald, dankeschön für deinen in Schweinfurt in Unterfranken, die Maxbrücke. Und außerdem Tienchen, so steht es hier, hat uns die alte Römerstraße in Dachau gemeldet. Für mehr 0800 4177 177. Danke und hey, durchschnaufen und Radio laut machen, damit ihr entspannt ankommt mit Arabella Bayern. Gute Fahrt!
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7: Hey, schönen Montag für euch. Heute ist übrigens der Weltseifenblasentag. Habt ihr das auch als Kind gemacht mit dieser blauen Flasche? Und dann hat man das so rausgezogen und dann durch diesen gelben Ring gepustet. Und ich habe immer ganz vorsichtig gepustet, also zumindest versucht, um dann so eine ganz große Blase mal hinzubekommen. Und dann sind mir diese Flaschen immer umgefallen. Dann war die halbe Flasche schon wieder leer. Meine Oma hat dann immer etwas Spülmittel reingemacht und mit Wasser aufgefüllt. Das ging dann zwar nochmal, aber halt längst nicht mehr so gut. Leider, leider. Wir starten dafür jetzt gut in diese neue Woche rein und das mit 70ern, 80ern, 90ern. Gleich Crowded House, Weather With You, vorher noch Wham mit Wake Me Up Before You Go Go. Guten Morgen am Montag auf Arabella Bayern.

0: Crowded House, Weather With You. Was für eine schöne Nummer aus den 90ern, oder? Hier auf Arabella Bayern. Euch einen schönen Montag.
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0: Ja, und Montag bedeutet, es geht in eine neue Woche fürs Hitpuzzle. Wir suchen wieder den neuen 70er, 80er, 90er. Und das anhand von kleinen akustischen Puzzleteilchen. Und am Freitag gibt's quasi als Belohnung von uns ein Arabella Bayern designtes DAB Plus Radio. So, und ihr müsst eben bis dahin darauf kommen, welchen 70er, 80er, 90er wir suchen. Und hier ist das erste kleine akustische Montags-Puzzleteilchen. Mal sehen, ob euch das schon irgendwie hilft. Ja gut, ich glaube, nein, das hilft nicht, oder? Wir hören das nochmal an. Momentchen bitte. So, und die Redaktion meint, ihr könnt jetzt anhand von diesem Fitzelchen erraten, welchen Song wir suchen. 70er, 80er, 90er ist die Vorgabe. Also ich bin wirklich mehr als gespannt. Schickt eine Nachricht rein über arabella-bayern.de oder in unsere App einfach reintexten. Da gibt's oben so eine Leiste, Studio-Chat-Button anklicken, Rest passiert quasi wie von Geisterhand. Ja, oder ihr ruft ganz einfach an. Kostenlose Nummer 0800 4177 177. Daumen sind gedrückt und das hier sind für euch die 80er mit Michael Cimbello. Nicht in Schnipselform, sondern voll ausgespielt. Maniac auf Arabella Bayern. Bayerns Musiksender. Morgen!

Ein klein wenig Dirty Dancing am Morgen, das kann nicht schaden, oder? Eric Carmen, Hungry Eyes, hier auf Arabella Bayern. Ja, nach Nebelauflösung gibt's heute Sonne und Wolken im Wechsel. Es bleibt weitgehend trocken, nur Richtung Alpen, so im Süden. Da kann's tatsächlich noch mal ein bisschen nass werden und vielleicht ist auch mal ein Gewitter noch mit dabei. Aber ansonsten schaut's eigentlich zum Wochenstart recht ordentlich aus. Ja, mal gewinnt man, mal verliert man. Mal spielt man unentschieden. Gestern eben das Unentschieden. 0-0 leider nur bei Kloppo gegen die Griechen. Allerdings muss man sagen, war ja schon eine Steigerung, ne? Beim ersten Mal, beim Hinspiel, da haben wir ja noch 0-1 gegen die Griechen verloren. Insofern, es geht aufwärts. Und alles, was sonst noch wichtig ist an diesem Montagmorgen, das gibt's um 9:30 im Arabella beim News Update. Bis dahin, Eruption und One-Way-Ticket. 70er, 80er, 90er hier auf Arabella Bayern. Schönen Montag für euch.

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11: Mit Sophie Auerhahn. Guten Morgen. Menschen aus der ganzen Welt hat es die vergangenen Wochen nach Bayern gezogen. Das Münchner Oktoberfest ist am Wochenende mit einem Rekord zu Ende gegangen. 7,4 Millionen Menschen haben die Wiesn besucht. So viele wie noch nie. Getrunken wurden 6,7 Millionen Maß Bier. Vielerorts in Bayern wurde am Wochenende Erntedank gefeiert. Bayerns Landwirtschaftsministerin Kaniber sagt, ein voller Tisch wirke für uns oft selbstverständlich, aber das sei er nicht. Das Landesamt für Statistik schätzt etwa die Erntemenge beim Getreide auf 5,6 Millionen Tonnen, knapp 13% weniger als im vergangenen Jahr. Am Flughafen in Nürnberg starten und landen ab heute Kampfjets. Die Bundeswehr übt damit die Verlegung von Flugzeugen aus dem Fliegerhorst in Neuburg an der Donau. Die Übung geht bis Freitag. 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Mehr Nachrichten aus Bayern und der Welt wieder um voll.
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12: Der Start in die neue Woche bringt uns Sonne im Norden und später Aufhellungen im Süden. Im Süden also erstmal noch nass, teilweise auch gewittrig, dann später ab Mittag auch da freundlicher. Die Temperaturen 17 bis 23 Grad heute und der Arabella Bayern Wettertrend. Morgen und Mittwoch wird's nochmal richtig toll. Es kann zwar länger neblig sein, aber wenn der Nebel sich verzieht, dann gibt's auf jeden Fall viel Sonnenschein und nur ein paar lockere Wolken. Temperaturen dann noch mal so bei 19 bis 24 Grad. Donnerstag geht's runter mit dem Wetter und auch mit den Temperaturen. Da gibt's nämlich dann gebietsweise deutlich nasseres Wetter und auch lebhaften Wind bei 13 bis 18 Grad.
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12: Puh, da muss ich jetzt erstmal ganz tief Luft holen, weil es ist eine Menge los. Jetzt alle Staus ab einer Dauer von 20 Minuten. A6, Pilsen Richtung Nürnberg, zwischen Grenzübergang Weidhaus, Autobahn und Pleistein, halbe Stunde mehr. A7, Ulm Richtung Füssenreute, zwischen Kreuz Ulm-Elching und Dreikitzigstetten, auch da eine halbe Stunde. A8, Salzburg Richtung München, zwischen Bernau am Chiemsee und Rosenheim, ja, halbe Stunde. A93, Rosenheim Richtung Kiefersfelden, zwischen Brandenburg und Kiefersfelden, 40 Minuten mehr. A94, Passau Richtung München, zwischen Paarstetten und Paarsdorf, da sind es 20 Minuten, genauso wie auf der A99, das ist der Autobahnring, München Südwest Richtung München Nord, zwischen dem Dreieck Südwest und dem Feldmochinger Dreieck braucht ihr eben auch 20 Minuten länger. Haltet durch, wir sind bei euch. Und jetzt noch die aktuellsten Bayern-Blitzer für euch, da habe ich einmal in Schweinfurt in Unterfranken die Maxbrücke von Harald und außerdem wird noch fotografiert in der St. Johanser Straße in Bad Wiessee in Oberbayern. Vielen Dank, Peter. Für mehr 0800 4177 177. Dankeschön und kommt gut und sicher an.
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12: Schönen Start in die neue Woche wünsche ich euch.

0: Wenn ihr jetzt irgendwo im Verkehr feststeckt, einfach mal kurz durchatmen. Ich spiele euch gleich Elton John, Sad Songs, außerdem in dieser halben Stunde Real Life mit Catch Me, I'm Falling und es geht los mit Iggy Pop, Real Wild Child. Guten Morgen.
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Elton John, Sad Songs, hier auf Arabella Bayern. Schönen guten Morgen am Montag. Und heute feiert einer der prägendsten Köpfe der gesamten Popgeschichte seinen 75. Geburtstag. Happy Birthday, Sir Bob Geldof. Egal ob als cooler Rocker bei den Boomtown Rats oder eben als der Mann, der 85 mit Live Aid die ganze Welt zusammengebracht hat, um Leben zu retten. Also Bob Geldof hat nicht nur Musikgeschichte geschrieben. Und seinen größten musikalischen Hit verdankt er übrigens einer düsteren Schlagzeile. 1979 war das, da hat er das Zitat einer Amokläuferin aus den USA verarbeitet. Die hat nämlich auf die Frage nach ihrem Motiv einfach geantwortet: Ich mag keine Montage. I don't like Mondays. Und daraus wurde ein weltweiter Nummer 1 Klassiker. Und dann Überraschungsmoment 1995. Londoner Wembley Stadion. Eigentlich spielen da Bon Jovi, aber die holen plötzlich Bob Geldof auf die Bühne vor 72.000 Fans. Und dann haben die diese Hymne I don't like Mondays zusammen performt. Genial. Gönnen wir uns jetzt zum 75. von Bob Geldof. Happy Birthday. Hier sind Bon Jovi und Bob Geldof auf Arabella Bayern.

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da ist schon ordentlich Dampf dahinter. Real Life Catch Me I'm Falling hier auf Arabella Bayern. Heute im Norden und Osten viel Sonne nach Frühnebel, im Süden erstmal noch wolkig mit einzelnen Schauern und Gewittern, aber ab der Mittagszeit zunehmend freundlich und dann auch dort weitgehend trocken. Und gute Nachrichten von der Schiene. Ich meine, während sich die Ölmultis die Taschen weiterhin richtig voll machen, trotz Tankrabatt, gibt's von der Schiene wenigstens Good News. Denn es gab ja in den Sommerferien ein Familienticket für knapp unter 100 Euro. Und das soll in die Verlängerung gehen, beziehungsweise das soll's permanent geben. Für knapp unter 100 Euro ab November das Familienticket dauerhaft. Also, tolle Geschichte von Evelyn Paller, der Bahnchefin, die hat nämlich bekannt gegeben, dass sie das jetzt dauerhaft einführen will. Und alles, was sonst noch wichtig ist für euren Start in diese neue Woche, das gibt's um voll von Dominik Schweiger hier auf Arabella Bayern, Bayerns Musiksender. Vorher spiele ich euch noch Jimmy Cliff mit I Can See Clearly Now. Guten Morgen an diesem Montag auf Bayerns Musiksender. 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
11: Ich bin Dominik Schweiger. Guten Morgen. Der Führerschein soll günstiger werden. Dazu plant die Bundesregierung ja eine Reform, die dann ab dem kommenden Jahr gelten soll. Heute gibt's dazu eine Anhörung im Verkehrsausschuss des Bundestags. Fahrlehrerverbände halten nicht so viel von der Reform. Mehr von Jan-Henner Reitze.
12: Theoriestunden auch online statt in Präsenz, Autofahren üben mit den Eltern oder im Simulator statt mit einem Fahrlehrer. Die Bundesvereinigung der Fahrlehrerverbände fürchtet um die Verkehrssicherheit und fordert, die Ausbildungsqualität müsse trotz Reform mindestens erhalten bleiben. Auch eine offizielle Datenbank, in der Fahrschulen ihre Preise und Erfolgsquote angeben müssen, lehnen die Fahrlehrerverbände ab.
11: Seit Mai gibt's ja die neue E-Auto-Prämie. Aus Sicht der Bundesregierung ist die bisher ein Erfolg. Gut 100.000 Anträge sind laut Umweltminister Schneider bisher bearbeitet und ausgezahlt worden. Das hat er der Bild gesagt. Das Geld komme Menschen zugute, die vorher nicht einmal dran gedacht hätten, sich ein E-Auto zu kaufen. Je nach Einkommen gibt's bis zu 6.000 Euro Förderung vom Staat. Der gesetzlichen Pflegeversicherung fehlt immer noch Geld. Nach Berechnungen des GKV-Spitzenverbands ist es konkret im kommenden Jahr rund 1 Milliarde Euro. Schon in den nächsten Wochen würden etwa 500 Millionen Euro benötigt, damit die Pflegekassen zahlungsfähig bleiben. Leistungen seien aber nicht gefährdet. Verbandschef Blatt fordert in der Rheinischen Post eine nachhaltige Lösung, ohne die Beiträge weiter anzuheben. Das Münchner Oktoberfest hat mit 7,4 Millionen Gästen einen neuen Besucherrekord aufgestellt. Ausgeschenkt wurden 6,7 Millionen Maß Bier. Auch beim Essen melden die Wirte ein Plus. Überschattet wurde die Wiesn von mehreren schweren Unfällen. Ein Mitarbeiter des Freefall Towers starb. Am letzten Wiesentag wurde ein Beschäftigter einer Schiffsschaukel schwer verletzt.
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13: Ja, auf geht's in die neue Woche. Franken und die Oberpfalz, die freuen sich, denn da geht's schon am Vormittag nach Nebelauflösung mit ganz viel Sonne los. Im Süden Bayerns, da halten sich noch ein paar dichtere Wolken und auch immer wieder wird es Regen geben. Teilweise kann's auch noch mal gewittern. Aber ab Mittag wird's auch da trockener und freundlicher. Die Temperaturen 17 bis 23 Grad heute in der Spitze und am wärmsten wird's noch mal im Raum Aschaffenburg am Untermain. Der Arabella Bayern Wettertrend. Morgen und Mittwoch nach Nebelauflösung viel Sonne, wenig Wolken. Wird's nochmal richtig schön. Donnerstag, da geht's bergab mit dem Wetter. Da haben wir viele Wolken und es wird immer wieder nass werden. Dazu auch ein sehr, sehr frischer Wind. Und die Temperaturen dann nur noch bei 13 bis 18 Grad.
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13: Und die neue Woche geht sehr wild los auf den Straßen. Alle Staus ab einer Dauer von 20 Minuten. A6 Pilsen Richtung Nürnberg zwischen Grenzübergang Waidhaus Autobahn und Pleistein 20 Minuten mehr. A7 Würzburg Richtung Füssenreute zwischen Langenau und Dreieck Hittistetten auch da 20 Minuten. A8 Salzburg Richtung München zwischen Bernau am Chiemsee und Rosenheim fast eine Stunde. A93 Rosenheim Richtung Kiefersfelden zwischen Reichenhardt und Kiefersfelden 50 Minuten. Und nochmal die A93 diesmal Weiden Richtung Holledau zwischen Regenstauf und Regensburg-Kumpfmühl hier 20 Minuten. Und wie gesagt, das waren eh alle Staus, erst ab einer Dauer von 20 Minuten, weil so viel los ist. Und die aktuellsten Bayernblitzer gibt's auch bei uns. Vielen Dank nochmal an Manuel fürs Durchgeben. Die Hauptstraße in Rieneck, da wird fotografiert. Und außerdem haben wir noch die alte Römerstraße in Dachau in Oberbayern von Tienchen. Wenn ihr noch was seht, sagt gerne Bescheid. 0800 4177 177. Dankeschön und gute Fahrt.
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13: Ja, die Rekordwiesen mit 7,4 Millionen Besuchern sagt Bye-bye. Da gibt's keine Zugabe, aber Petrus schenkt uns noch eine Zugabe zum schönen Oktoberfestwetter, das wir hatten. Da geht's nochmal in die Verlängerung in dieser Woche mit tollem Wetter. Das genießen wir. Und dazu 70er, 80er, 90er. Sonne im DAB Plus Radio mit Peter Andre und Mysterious Girl aus den 90ern. Und vorher spiele ich euch noch Whitney Houston, How Will I Know? Hier auf Bayerns Musiksender Arabella Bayern. Morgen!

0: 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Bayerns Musiksender. Wir laden euch ein ins Kino zu Queen Budapest. Freddie Mercury und seine Jungs überlebensgroß auf der Mega-Leinwand. Bester Sound, großartige Bildqualität, alles restauriert in 4K. Kommt diese Woche in die Kinos. Wir laden euch ein nach München, Ingolstadt, Augsburg und Erlangen. Und heute Morgen geht's nach Ingolstadt. Und da hat sich der Thomas bei uns gemeldet. Guten Morgen, Thomas.
1: Hallo, hier ist der Thomas.
0: Hi, grüß dich. Thomas, geht es dir gut?
1: Ja, hervorragend.
0: Wo erreiche ich dich?
1: Auf der Arbeit.
0: Und was arbeitest du, wenn ich fragen darf?
1: Ich bin Autoverkäufer.
0: Oh, dann will ich auch gar nicht so lange stören. Erzähl mir doch ganz kurz, was verbindet dich mit Queen?
1: Queen-Fan sind wir seit Jugendzeit. Freddie Mercury ist ja Ikone, auch von der Ausstrahlung her, Stimme her. Zu der Zeit damals waren wir noch jung, da hat man noch nicht so viel Geld, konnte man nicht ins Konzert. Leider ist er zu früh verstorben. Hm. Und jetzt hat halt sowas restauriertes, sag ich jetzt mal, im Kino mal anzuschauen. Das ist vom Sound her alles super, alles cool. Wir haben in London We Will Rock You, das Musical, das war gigantisch angeschaut. Hm. Ja, und jetzt haben wir gedacht, jetzt probier das einmal. Vielleicht können wir ins Kino.
0: Du hast natürlich vollkommen recht. Jetzt weißt du wirklich so, nochmal restauriertes Filmmaterial, so richtig tolle Qualität und dann im Kino, der Sound ist einfach gigantisch, ne?
1: Das
0: ist einfach super. Ja, pass mal auf, dann machen wir es einfach kurz, damit du auch wieder weiter die Autos verkaufen kannst. Du hast die Tickets, herzlichen Glückwunsch.
1: Ja, super, spitze.
0: Da freuen wir uns mit dir und wünschen dir am Mittwoch ganz viel Spaß im Kino. Wen nimmst du mit?
1: Meinen Mann.
0: Wunderbar, dann wünschen wir euch beiden einen fantastischen Kinoabend mit Queen.
1: Super, freut mich. Einmal frei, so kann die Woche beginnen.
0: Allerdings, Kinotickets for free, Popcorn und Softdrinks inklusive und dazu auch noch Queen im DAB+ Radio. Jetzt auf Arabella Bayern, Bayerns Musiksender.

Schönen Montag für euch. Toto mit Afrika hier auf Arabella Bayern. Kurzer Blick aufs Wetter. Im Norden nach Nebelauflösung schon schön am Vormittag. Im Süden dagegen noch ein paar dickere Wolken. Zum Teil auch nochmal Gewitter unterwegs Richtung Alpen. Ab Mittag wird's aber auch da trockener und freundlicher. Und meine Güte, was für ein Koloss. Eine Influencerin hat jetzt in den Staaten eine Mega-Zucchini gezeigt. Und zwar ist das Ding mal eben schlappe 77 Kilogramm schwer. Also die ist fast mannshoch, muss man sagen. Und das erinnert mich irgendwie so ein bisschen daran, was die jetzt aus diesem Ding machen kann, an Forrest Gump. Wisst ihr noch? Der hat doch mal gesagt von wegen Shrimp-Salat, Shrimp-Sandwich, Shrimp-Burger, Shrimp-sonst-was. Und bei ihr gibt's jetzt wahrscheinlich Zucchini-Baguette, Zucchini-Suppe, Zucchini-Burger, alles Mögliche mit Zucchini. Und ich denke, wenn sie bei den Nachbarn irgendwo klingelt, dann werden die die Tür nicht aufmachen, weil die wird garantiert wieder nur Zucchini anbieten. Ein bisschen Gemüse für euch, ihr Lieben. 77 Kilo Zucchini. Irre. Und alles, was sonst noch wichtig ist, das gibt's um 9:30 von Sophie Auerhahn im Arabella Bayern News Update. Und hey, auch ganz wichtig, natürlich Musik für euch. Jetzt mit Jerry Rafferty und Baker Street. Guten Morgen.

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9: Sophie Auerhahn. Guten Morgen. Menschen aus der ganzen Welt hat es die vergangenen Wochen nach Bayern gezogen. Das Münchner Oktoberfest ist am Wochenende mit einem Rekord zu Ende gegangen. 7,4 Millionen Menschen haben die Wiesen besucht. So viele wie noch nie. Getrunken wurden 6,7 Millionen Maß Bier. Vielerorts in Bayern wurde am Wochenende Erntedank gefeiert. Bayerns Landwirtschaftsministerin Kaniber sagt, ein voller Tisch wirke für uns oft selbstverständlich, aber das sei er nicht. Das Landesamt für Statistik schätzt etwa die Erntemenge beim Getreide auf 5,6 Millionen Tonnen, knapp 13% weniger als im vergangenen Jahr. Am Flughafen in Nürnberg starten und landen ab heute Kampfjets. Die Bundeswehr übt damit die Verlegung von Flugzeugen aus dem Fliegerhorst in Neuburg an der Donau. Die Übung geht bis Freitag. Immer gut informiert. Mehr Nachrichten aus Bayern und der Welt wieder um voll.
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10: Sonne im Norden und Schauer im Süden. So schaut's erstmal aus für den Wochenstart. Das heißt Franken und Oberpfalz, da wird's schön nach Frühnebelauflösung. Und so im Süden und Richtung Alpen erstmal noch dickere Wolken und vor allen Dingen auch Regen, zeitweise auch Gewitter möglich. Dann später aber ab Mittag trockenere Phasen auch im Süden. Und das bedeutet, auch da kommt die Sonne raus. Temperaturen 17 bis 23 Grad heute. Der Arabella Bayern Wettertrend morgen und übermorgen. Super Sache. Gut, es gibt ein bisschen Nebel, der muss sich erstmal auflösen, aber dann kommt die Sonne raus und bringt nur noch ein paar lockere Wolken mit und es bleibt noch meist trocken. Donnerstag schaut's anders aus. Da zieht's dann im ganzen Freistaat zu und es wird auch bei lebhaftem Wind immer wieder nass werden. Temperaturen dann nur noch 13 bis 18 Grad.
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10: Immer noch viel los auf den Straßen. Hier die wichtigsten Verkehrshinweise aktuell für euch in Bayern. A6 Nürnberg Richtung Heilbronn zwischen Ansbach und Aurach stockend Viertelstunde mehr. A6 Pilsen Richtung Nürnberg zwischen Grenzübergang Weithaus Autobahn und Pleistein eine gute halbe Stunde plus. A7 Ulm Richtung Füssenreute zwischen Kreuz Ulm-Elchingen und Dreieck Kittistetten 20 Minuten mehr. A8 München Richtung Salzburg zwischen dem Inntal-Dreieck und Rohrdorf eine gute Viertelstunde. Nochmal A8, diesmal Salzburg Richtung München. Die Gegenrichtung zwischen Bernau am Chiemsee und Rosenheim. Eine Dreiviertelstunde Geduld bitte. Und die A93 habe ich auch noch. Rosenheim Richtung Kiefersfelden. Zwischen Brandenburg und Kiefersfelden braucht ihr auch 35 Minuten länger. Trotzdem, gute Fahrt, Radio schön laut machen. Wir haben 70er, 80er, 90er für euch zum Durchschnaufen. Und die aktuellsten Bayernblitzer gibt's auch bei uns. Dann habe ich einmal für euch in Coburg in Oberfranken den neuen Weg. Der kam von Hans Rhein. Dankeschön. Und außerdem wird fotografiert in Oberbayern, in Bad Wiessee in der St. Johanserstraße. Das kam von Peter. Für mehr 0800 4 177 177. Dankeschön.
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10: Und heute Morgen möchte ich mal an zwei Gruppen ganz besonders liebe Grüße rausschicken. Einmal an diejenigen, die im Stau steckten in diesen ganz, ganz heftigen

Staus heute Morgen oder vielleicht sogar immer noch festhängen. Liebe Grüße, haltet durch, wir sind bei euch. Und auch an alle fleißigen Helferlein auf der Theresienwiese in München. Ja, Oktoberfest ist vorbei, aber da wird jetzt richtig geackert. Da kommen die ganzen Festzeltgarnituren raus, die Deko kommt raus, die Zelte werden zurückgebaut und dann in die Container verfrachtet. Und die Fahrgeschäfte, die bauen auch wieder alles zusammen und fahren dann zum nächsten Ort. Liebe Grüße zu euch, vielen Dank für diese tolle Wiesen. Und jetzt für euch alle gleich Marky Mark und Prince Eitel Joe mit United. Außerdem mit dabei Alison Moyet, direkt nach David Bowie. Let's Dance auf Arabella Bayern. 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Guten Morgen.

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Moti-Special, don't be so shy, hier auf Arabella Bayern. Und von Moti-Special kommen wir jetzt zu Marco-Special. Ab 10 Uhr unser persönlicher M&M, unser Marco Meichel für euch. Er bringt euch durch den Vormittag in den Nachmittag rein. Und ich habe schon mal ein bisschen geschaut, was er alles für euch am Start hat. Nur die Superstars, also aufgepasst, Bon Jovi mit dabei, Santana in der nächsten Stunde außerdem am Start, Supertramp, NSYNC und, also wirklich richtig klasse. 70er, 80er, 90er für euren Montag bei der Arbeit hier auf Arabella Bayern. Und von mir gibt's jetzt noch die Stones mit Miss You. Schönen Montag für euch.

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13: Ich bin Dominik Schweiger. Opfer häuslicher Gewalt sollen sich künftig leichter aus einem gemeinsamen Mietvertrag mit dem Täter lösen können. Das sieht ein Gesetzentwurf von Bundesjustizministerin Hubig vor. Betroffene sollen außerdem verlangen können, dass der Täter nach ihrem Auszug zunächst Miete und Nebenkosten übernimmt. Familiengerichte sollen zum Schutz von Opfern, Kindern und Angehörigen außerdem auch ohne gesonderten Antrag Kontakt- und Näherungsverbote verhängen können. Spaniens Ministerpräsident Sanchez hat Neuwahlen für den 29. November angesetzt. Zuvor war seine Minderheitsregierung mit zwei Vorhaben gegen die Wohnungsnot im Parlament gescheitert. Sanchez zog daraus nun die Konsequenzen und kündigte die vorgezogene Abstimmung in einer Fernsehansprache an. Leider wieder schlechte Nachrichten aus der Autoindustrie. Die Stimmung ist auf den schlechtesten Stand des Jahres gefallen. Das IFO-Geschäftsklima für die Branche ist im September deutlich von minus 22 auf minus 35 Punkte gesunken. Die Unternehmen rechnen mit weniger Exporten und einem weiteren Stellenabbau. Als ein Grund gilt die wachsende Konkurrenz chinesischer Hersteller, besonders bei Elektroautos. Bayerns Sozialministerin Schaaf will strengere Regeln für Prostitution. Die CSU-Politikerin spricht sich für das sogenannte nordische Modell aus. Prostituierte würden dabei nicht bestraft, der Kauf sexueller Dienstleistungen dagegen schon. Bordelle müssten schließen, gleichzeitig soll es mehr Hilfen für den Ausstieg aus der Prostitution geben.
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5: Die neue Woche startet so, wie die alte aufgehört hat. Recht sonnig und angenehm warm mit bis zu 23 Grad stellenweise im Freistaat. Vor allem in und an den Alpen sind noch mehr Wolken unterwegs und auch mal der ein oder andere Schauer. Sonst aber gibt's, wenn der Nebel weg ist, goldenen Oktober im Freistaat. Der Arabella Bayern-Wetter trennt. Auch morgen und am Mittwoch wird's recht freundlich. Also immer dann, wenn der Nebel weg ist.
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9: Schönen Vormittag, Ingmar hier aus der Arabella Bayern Verkehrszentrale. Schauen wir auf die Straßen in Bayern. Der längste Stau aktuell auf der A8 Salzburg Richtung München zwischen Bernau am Chiemsee und Rosenheim. 7 Kilometer, Zeitverlust bei 40 Minuten. Dann auf der A9 München Richtung Nürnberg zwischen Denkendorf und Altmühltal. Achtung, ein defekter Bus auf dem rechten Fahrstreifen, der ist deswegen hier blockiert. Und noch ein Stau auf der A93 Rosenheim Richtung Kiefersfelden zwischen Reichenhardt und Oberaudorf. 7 Kilometer Stau, hier ist der Zeitverlust bei 25 Minuten.
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5: Servus zusammen. Ich hoffe, ihr seid wieder gut reingekommen in den Arbeitsalltag. Nach dem Wochenende ja nicht immer ganz so leicht und noch etwas schwerer nach so einem Wochenende, an dem dank Feiertag auch endlich mal alle Verkäuferinnen und Verkäufer am Samstag frei hatten. Aber wir alle haben ja jahrelange Montagserfahrung. Irgendwie geht's dann ja doch immer und mit uns geht's auch noch gut gelaunt. Beweisgefällig? Bitteschön, hier sind Supertramp.

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1: Das Schönste an einem echten Flohmarkt ist doch, wenn da keine nervigen Profihändler mit Neuware stehen, sondern wir so richtige Schätze und Kindheitserinnerungen ausgraben. Wenn ihr genau das sucht, am Samstag verwandelt sich der Wagnerplatz in Würzburg-Krombühl in einen riesigen Familienflohmarkt. Von 10 bis 13 Uhr gibt's an 50 Ständen Secondhand, Spielzeug und Raritäten. Und weiße Tauben aus Zylinder zaubern oder Jungfrauen zersägen, das lassen wir mal in den 90ern. In Niederbayern zeigen zwei junge Zauberprofis, wie cool Magie heute wirklich ist. Am Freitagabend um 8 beim Freitagszauber im Festsaal des Klosterparks Fürstenzell. Maxi Muschawek und der Franz hauen euch verblüffende Illusionen um die Ohren. Tickets bekommt ihr vorab für 19 Euro. 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
5: Wolken und noch der ein oder andere Schauer, vor allem in und an den Alpen. Sonst aber heute wieder viel Sonne im Freistaat und angenehm warm mit bis zu 23 Grad. Der Arabella Bayern-Wettertrend. Morgen und am Mittwoch gibt's nach Nebel in der Früh auch wieder viel Sonne und über 20 Grad.
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6: Schönen Vormittag, Ingmar hier aus der Arabella Bayern Verkehrszentrale. Ja, zwei längere Staus gibt's in Bayern aktuell. Einmal auf der A7 Ulm Richtung Füssenreute zwischen dem Kreuz Ulm-Elchingen und dem Dreieck Hittistetten. Hier sind 7 Kilometer Stau, Zeitverlust bei 25 Minuten. Und dann auf der A8, da ist ein noch längerer Stau bzw. noch längerer Zeitverlust, und zwar Salzburg Richtung München zwischen Bernau am Chiemsee und Rosenheim. 6 Kilometer Stau, aber Zeitverlust hier eben bei 40 Minuten. Ich wünsche euch eine gute Fahrt und ihr findet alle aktuellen Staus auch immer in der kostenlosen Arabella Bayern App.
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Emilia auf Arabella Bayern mit Big Big World. Und Emilia klingt immer so ein bisschen traurig in diesem Hit, ne? Wahrscheinlich auch, weil das Wochenende vorbei ist. Und nach dem Wochenende sind natürlich auch die Chefs wieder am Start, also auch der Boss, Bruce Springsteen, jetzt auf Bayerns Musiksender mit einem Hit, den Bruce eigentlich gar nicht für sich selber geschrieben hat, sondern für eine andere Band, dann aber doch auf seinen Manager gehört hat, weil der war der Meinung, dass er diesen Song unbedingt selber singen muss. Zum Glück hat er es auch getan. Hungry Heart ist sein erster richtig großer Hit bei uns in Deutschland geworden und den spiele ich euch jetzt auf Arabella Bayern.

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8: Ich bin Helen Martin. Trotz stark gestiegener Preise plant die Bundesregierung derzeit keine besonderen Entlastungen für Heizölkunden. Dem Bundeswirtschaftsministerium liegen nach eigenen Angaben keine Hinweise auf zeitnahe Hilfen vor, berichtet die ARD. VdK-Präsidentin Bentele kritisierte, die Politik diskutiere vor allem über hohe Spritpreise und zu wenig über die Kosten fürs Heizen. In Spanien wird am 29. November vorzeitig ein neues Parlament gewählt. Regierungschef Sanchez hat die Neuwahl in einer Fernsehansprache angekündigt. Damit reagiert er auf eine Niederlage seiner Minderheitsregierung im Parlament. Zwei Maßnahmen gegen die Krise auf dem Wohnungsmarkt waren dort am Freitag gescheitert. Der Führerschein soll günstiger werden. Dazu plant die Bundesregierung ja eine Reform, die dann ab kommendem Jahr gelten soll. Heute gibt's dazu eine Anhörung im Verkehrsausschuss des Bundestags. Fahrlehrerverbände halten nicht so viel von der Reform. Mehr von Jan-Henner Reitze.
9: Theoriestunden auch online statt in Präsenz, Autofahren üben mit den Eltern oder im Simulator statt mit einem Fahrlehrer. Die Bundesvereinigung der Fahrlehrerverbände fürchtet um die Verkehrssicherheit und fordert, die Ausbildungsqualität müsse trotz Reform mindestens erhalten bleiben. Auch eine offizielle Datenbank, in der Fahrschulen ihre Preise und Erfolgsquote angeben müssen, lehnen die Fahrlehrerverbände ab.
8: Trotz staatlicher Förderung in Rekordhöhe kommt der Wohnungsbau in Bayern nicht in Gang. Letztes Jahr wurden rund 47.000 Wohnungen fertig. Gebraucht würden nach Schätzungen etwa 70.000 pro Jahr. Zwei Branchenverbände fordern deshalb einfachere Bauvorschriften, schnellere Genehmigungen und verlässliche Förderbedingungen.
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10: Die neue Woche legt direkt richtig schön los. Wenn der Nebel weg ist, gibt's wieder viel Sonne und dazu angenehme 18 bis 23 Grad an der Spitze. Nur rund um die Alpen sind mehr Wolken unterwegs und ein paar Schauer können dabei sein. Und auch im Arabella Bayern Wettertrend heißt's morgen und am Mittwoch nach Nebel in der Früh goldener Oktober im Freistaat.
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11: Schönen Vormittag, Ingmar hier aus der Arabella Bayern Verkehrszentrale. Schauen wir auf die Straßen in Bayern. Der längste Stau aktuell auf der A7 Ulm Richtung Füssen zwischen dem Kreuz Ulm-Elchingen und dem Dreieck Hittistetten. 7 Kilometer Stau, Zeitverlust bei einer halben Stunde. Dann auf der A8 München Richtung Salzburg zwischen Grabenstedt und Bergen. Ein defektes Fahrzeug auf dem rechten Fahrstreifen, der ist deswegen aktuell gesperrt. Und auf dem Autobahnring München dann noch, und zwar Nord Richtung Süd zwischen Hohenbrunn und Ottobrunn. Ein Unfall, der linke Fahrstreifen ist hier aktuell gesperrt.
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10: Ich hoffe, ihr habt's entspannt und seid entspannt. Also wir machen euch keinen Stress, aber wir machen euch gute Laune mit 70ern, 80ern und 90ern. Den Anfang macht Fergal Sharkey.

0: Der Hit mit dem Kinderchor, Another Brick in the Wall von Pink Floyd auf Arabella Bayern. Übrigens, die Kids, die da damals mitgesungen haben, Ende der 70er, haben erst Anfang der 2000er, also gute 25 Jahre später, die Chance bekommen, fürs Refrain-Singen Kohle zu kassieren. Ich bin leider nie gefragt worden in der Schule, ob ich Bock habe, bei einem Welthit mitzusingen. Schade eigentlich. Der Mond ist von der Erde rund 380.000 Kilometer entfernt, aber gefühlt liegt er direkt bei uns in Schwaben. Im Geopark Nördlinger Ries trainieren nämlich im Moment regelmäßig echte Astronauten für ihre Missionen ins Weltall. Weil vor 15 Millionen Jahren ein gigantischer Meteorit bei uns in Bayern eingeschlagen hat, sind die Gesteine und Krater dort die perfekte Blaupause für die Mondoberfläche. Heike Burkhardt ist Geschäftsführerin des Geoparks.
1: Wir haben eine Struktur im Gelände, die rund ist, Durchmesser ca. 25 Kilometer. Und wenn Sie wissen, dass hier vor 15 Millionen Jahren ein Körper vom Himmel gefallen und die Erde getroffen hat, dann können Sie das gut heute noch sehen. Da leben ganz normal Menschen, das sind Dörfer, das sind Straßen, da ist alles. Und das ist eben das ganz Besondere.
0: Schon die Apollo 14 Astronauten haben damals in Schwaben geübt und bis heute ist unser bayerischer Meteoritenkrater eine der wichtigsten Stationen vor dem Abheben ins All. Echt krass, oder?

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1: 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Viel Sonne heute im Freistaat und angenehme 18 bis 23 Grad. Nur in den Alpen, da sind auch noch ein paar Schauer möglich. Die Nacht dann klar oder neblig bei 10 bis 2 Grad. Und der Arabella Bayernwetter Trend. Auch morgen und am Mittwoch gibt es nach Nebel in der Früh viel Sonne und über 20 Grad. 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
2: Schönen Vormittag, Ingmar hier aus der Arabella Bayern Verkehrszentrale. Schauen wir auf die Straßen. Die zwei längsten Staus. Einmal auf der A7 Ulm Richtung Füssen zwischen dem Kreuz Ulm-Elchingen und dem Dreieck Hittistetten 9 Kilometer. Zeitverlust bei einer halben Stunde. Und dann noch auf der A8 Salzburg Richtung München zwischen Bernau am Chiemsee und Rosenheim 7 Kilometer Stau. Zeitverlust bei 40 Minuten. Die beiden Staus ziehen sich schon über den ganzen Vormittag. Es könnte also auch noch etwas andauern.
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0: Was für ein fantastischer Hit von Billy Joel auf Arabella Bayern, All About Soul. Und dann ist er auch noch fast 6 Minuten lang. Geil. Der nächste Hit dauert nicht ganz so lang, ist aber mindestens genauso genial. Und auch die Story zum Hit. Bei There Must Be an Angel von den Eurythmics spielt der großartige Stevie Wonder die Mundharmonika. Der ist allerdings viel zu spät zu den Aufnahmen gekommen damals.
1: Das ist doch eine Frechheit!
0: Aber Annie Lennox war nicht wirklich sauer, weil sie der Meinung war, auf so einen ausgezeichneten Musiker wie Stevie Wonder lohnt es sich zu warten. Sehe ich genauso. Das Endergebnis konnte und kann sich mehr als hören lassen. Hier ist There Must Be an Angel auf Arabella Bayern.

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13: Ich bin Helen Martin. Die Linke zieht gegen Bundeswirtschaftsministerin Reiche vors Bundesverfassungsgericht. Der Grund? Ein Instagram-Video. Darin hat Reiche vor Enteignungsplänen und Antisemitismus in einer Partei gewarnt. Sie nennt die Linke aber nicht konkret. Die sieht das Neutralitätsgebot dadurch aber verletzt und wollte das Video gelöscht haben. Vergeblich, es ist weiter online. Die Linke ist in Berlin stärkste Kraft geworden und verhandelt derzeit über eine Koalition. Die Chefs vom Verfassungsschutz, BND und militärischem Abschirmdienst haben sich heute im Bundestag öffentlich den Fragen der Abgeordneten gestellt. Sonst tagen sie nur geheim. Der Präsident des Bundesnachrichtendienstes warnte dabei, Deutschland könnte direkt in einen gewaltsamen Konflikt mit Russland geraten. Weitere Anschläge wie der Versuch am Flughafen Leipzig-Halle seien nicht ausgeschlossen. Eine Reform soll die Dienste jetzt enger vernetzen. Wasser ist eine knappe Ressource. Das hat uns dieser Sommer wieder ausdrücklich gezeigt. Bundesumweltminister Schneider hat sich deswegen dafür ausgesprochen, anders mit Wasser umzugehen. Er fordert etwa, dass Betreiber von Rechenzentren mehr zahlen müssen, wenn Wasser knapp wird. Die verbrauchen laut einer Studie massig Wasser für Kühlung und Stromerzeugung. Der Wohnungsbau in Bayern kommt nicht voran und das trotz einer Rekordförderung von 3,6 Milliarden Euro. Letztes Jahr sind nur rund 47.000 Wohnungen fertiggestellt worden. Das sind fast 14% weniger als im Jahr davor. Die bayerische Bauindustrie und der Verband der Wohnungsunternehmen fordern deshalb unter anderem einfachere Bauvorschriften.
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11: Also wenn das der Start in den Oktober ist, dann darf es gern so weitergehen wie in den letzten Tagen. Heute ist es wieder sonnig und angenehm warm im Freistaat mit bis zu 23 Grad. Nur in den Alpen, da könnte es auch mal nass werden. Der Arabella Bayern Wettertrend. Auch morgen und am Mittwoch bleibt es freundlich und warm.
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14: Schönen Mittag, Ingmar hier aus der Arabella Bayern Verkehrszentrale. Schauen wir auf die Straßen in Bayern. Zuerst auf die A7 Füssen Richtung Ulm zwischen Kempten und Kempten-Leubas, eine ungesicherte Unfallstelle. Hier ist der linke Fahrstreifen deshalb blockiert. Dann auf der A93 Hof Richtung Weiden zwischen Wiesau und Falkenberg. Achtung, hier Hindernisse auf der Fahrbahn und zwar ein Plastikteil auf dem linken Fahrstreifen. Und dann noch der längste Stau aktuell, den haben wir auf der A8 Salzburg Richtung München, immer noch zwischen Bernau am Chiemsee und Rosenheim. Das zieht sich so schon über den ganzen Vormittag. Inzwischen sind 6 Kilometer Stau bei einem Zeitverlust von 40 Minuten.
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11: Und habt ihr auch Kollegen, die ständig und immer ihren Senf dazugeben? Also wenn sie es jetzt machen, dann wäre es völlig okay, weil jetzt ist Mittagspause. Wobei ich Senf hasse. Lasst es euch schmecken. Ich gebe also garantiert keinen Senf dazu, aber ein paar musikalische Leckerbissen. Den Anfang machen die Bengals mit dem Montagshit überhaupt. Manic Monday passt perfekt heute.

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1: Und die Mittagspause ist ja immer so ein bisschen wie die Halbzeit beim Fußball. Ne? Kurz durchschnaufen, Kräfte sammeln und dann geht's wieder raus auf den Platz. Die erste Hälfte des Arbeitstages habt ihr schon mal geschafft. Jetzt gibt's von uns den musikalischen Anschub für die zweite Runde. Also ordentlich gute Laune tanken, das Mittagessen genießen und dann zurück an die Arbeit. Hier ist euer Halbzeithit auf Bayerns Musiksender, die Pet Shop Boys und Dusty Springfield mit What Have I Done to Deserve This?

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1: Der Herbst kann nicht nur Nebel in der Früh, sondern auch viel Sonne danach. Heute, auch morgen und am Mittwoch im Arabella Bayernwetter Trend bei bis zu 23 Grad. Die Nächte, die sind aber doch ziemlich frisch bei 13 bis 2 Grad.
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2: Schönen Mittag, Ingmar hier aus der Arabella Bayern Verkehrszentrale mit den wichtigsten Meldungen aktuell von Bayerns Straßen. Auf der A6 Pilsen Richtung Nürnberg zwischen Talbrücke Unterrieden und dem Rastplatz Röthenbach. Hier ist der Standstreifen blockiert, ein Unfall mit einem LKW gab's hier. Dann weiter auf der A7 Würzburg Richtung Fulda zwischen Wasserlosen und Hammelburg. Eine ungesicherte Unfallstelle. Hier ist der linke Fahrstreifen und der Standstreifen aktuell dicht. Achtung, es sind Personen auf der Fahrbahn. Und der längste Stau immer noch auf der A8 Salzburg Richtung München zwischen Bernau am Chiemsee und Rosenheim. Schon über den ganzen Vormittag und Mittag zieht sich das. 8 Kilometer hier der Stau aktuell. Zeitverlust bei einer halben Stunde. Ich wünsche euch eine gute Fahrt und ihr findet alle Staus auch immer in unserer kostenlosen Arabella Bayern App.
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Schöne Mittagspause mit Arabella Bayern. Wo verbringt ihr sie? Mit euren Kollegen in der Kantine vielleicht oder mit einem Kumpel oder der besten Freundin im Lieblingsrestaurant. Auf jeden Fall verbringt ihr sie mit Bayerns Musiksender. Wir servieren euch 70er, 80er und 90er. Und jetzt zum Durchschnaufen Starship mit Sarah.

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9: Ich bin Helen Martin. Der Nobelpreis für Medizin geht dieses Jahr unter anderem an die beiden deutschen Forscher Peter Hegemann und Georg Nagel. Sie haben zur Optogenetik geforscht, also wie die Aktivität von Zellen mit Licht beeinflusst werden kann. Später werden auch die Preisträger in Physik, Chemie, Literatur, Frieden und Wirtschaft bekannt gegeben. Pro Kategorie gibt's umgerechnet rund 1 Million Euro. Deutschland sei in Gefahr, in einen gewaltsamen Konflikt mit Russland zu geraten. Davor hat der Präsident des Bundesnachrichtendienstes, Jäger, bei einer öffentlichen Befragung im Bundestag gewarnt. Russische Geheimdienste würden hochprofessionell und rücksichtslos handeln. Die Gefahr von Anschlägen gegen Ziele in Deutschland sei weiter real und gegenwärtig, so Jäger. Russland wolle die europäische Unterstützung für die Ukraine brechen. Der Führerschein soll günstiger werden, aber bitte nicht zulasten der Sicherheit im Straßenverkehr. Genau davor warnen jetzt Fahrlehrerverbände. Ihre Forderung: Ein Teil der Theoriestunden soll weiter vor Ort stattfinden. Die Verkehrssicherheit und die Qualität der Ausbildung müsse mindestens auf demselben Niveau bleiben wie aktuell. Im Verkehrsausschuss des Bundestags gibt's heute eine Anhörung zur geplanten Führerscheinreform. Im Landkreis Günzburg hat ein falscher Bankmitarbeiter einen Mann am Telefon um rund 129.000 Euro gebracht. Der Anrufer hat behauptet, eine fehlerhafte Abbuchung korrigieren zu wollen und sein Opfer dazu gebracht, mehrere Vorgänge in der Banking-App zu bestätigen. So konnte der Täter von mehreren Konten Geld überweisen. Die Konten sind mittlerweile gesperrt.
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10: Die neue Woche startet so, wie die alte aufgehört hat. Recht sonnig und angenehm warm mit bis zu 23 Grad stellenweise im Freistaat. Vor allem in und an den Alpen sind noch mehr Wolken unterwegs und auch mal der ein oder andere Schauer. Sonst aber gibt's goldenen Oktober im Freistaat. Der Arabella Bayernwetter Trend. Auch morgen und am Mittwoch wird's recht freundlich. Also immer dann, wenn der Nebel weg ist.
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11: Schönen Mittag, Ingmar hier aus der Arabella Bayern Verkehrszentrale. Ja, auf der A7 Fulda Richtung Würzburg zwischen Bad Kissingen und Hammelburg ein defekter LKW. Achtung, hier sind Gegenstände auf der Fahrbahn deshalb. Weiter dann auf der A92 Deggendorf Richtung München zwischen Unterschleißheim und Oberschleißheim Reifenteile auf der Fahrbahn. Und auf der A8 Salzburg Richtung München immer noch der längste Stau zwischen Bernau am Chiemsee und Rosenheim, inzwischen 8 Kilometer bei einem Zeitverlust von einer Dreiviertelstunde.
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10: Servus zusammen. Und am Samstag war ja Tag der Einheit. Und heute ist Tag der Gemeinheit. So ein Montag ist doch immer gemein. Aber gemeinsam ist er weniger gemein. Schönen Nachmittag mit den nächsten 70ern, 80ern und 90ern. Den Anfang macht Madonna.

0: Richtig cool, oder? Die Climax Blues Band zum Start in euren Montagnachmittag.
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0: ist vorbei. Und jetzt mal Hände hoch. Wer von euch vermisst seinen Bildband über Tibet? Tja, der liegt im Oktoberfest-Fundbüro. Dort strandet traditionell alles, was in 16 Tagen Münchner Oktoberfest irgendwo liegen bleibt. Und das ist einiges, erzählt augenzwinkernd Oktoberfestchef Christian Scharf.
2: Es waren wieder 4000 Fundstücke tatsächlich, die abgegeben worden sind. Das Übliche ist natürlich Geldbeutel, Brille, Handy. Bloß ein Handy ist herausgestochen. Es war ein iPhone 18. Es war bestimmt nicht billig. Ein Bildband über Tibet. Ich weiß nicht, was jemand mit einem Bildband über Tibet auf der Wiesn macht. Und auch eine Figur, eine Schaustellergeschäft. Irgendjemand hat den angeschleppt müssen, nicht wo er kam. Aber der Schausteller hat sich mittlerweile gemeldet und die Figur befindet sich wieder da, wo sie sein soll.
0: Das Oktoberfest-Fundbüro ist im Verkehrszentrum des Deutschen Museums auf der Schwanthaler Höhe in München. Hat heute noch bis 18 Uhr geöffnet. Schönen Montag. Jetzt mit Fleetwood Mac auf Bayerns Musiksender. 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

0: Ingmar hier aus der Arabella Bayern Verkehrszentrale. Schauen wir auf die Straßen in Bayern. Zuerst auf die A7 Ulm Richtung Füssen und zwar zwischen dem Kreuz Ulm-Elchingen und dem Dreieck Hittistetten. 9 Kilometer Stau, Zeitverlust hier bei einer halben Stunde. So viel verliert ihr auch auf der A8 Salzburg Richtung München zwischen Bernau am Chiemsee und Rosenheim. Hier sind es 6 Kilometer Stau. Und dann noch die A8 nochmal und zwar Stuttgart Richtung München in Höhe Friedberg Reinigungsarbeit. Deswegen der rechte Fahrstreifen dicht und zwar bis heute circa um 17.30 Uhr.
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14: Ich bin Helen Martin. Peter Hegemann und Georg Nagel, so heißen die beiden deutschen Forscher, die heute in Stockholm mit dem Nobelpreis für Medizin ausgezeichnet wurden. Neben ihnen erhält auch ein US-Amerikaner den Preis. Alle drei forschen im Bereich der Optogenetik. Dabei handelt es sich um eine Methode, mit der bestimmte Nervenzellen mit Hilfe von Licht an- oder ausgeschaltet werden können. Der Chef des Bundesnachrichtendienstes, Jäger, hat davor gewarnt, die Hilfe für die Ukraine zurückzufahren. Die Unterstützung sei deutsches Kerninteresse, sagte er in einer Anhörung im Bundestag. Jäger sprach auch von gezielter russischer Einschüchterung. Außerdem verwies er auf die Anschlagsversuche auf dem Flughafen Leipzig-Halle im August. Fast 266.000 Menschen waren 2024 Opfer häuslicher Gewalt, die meisten von ihnen Frauen und Mädchen. Viele bleiben trotzdem beim Täter, weil sie nicht aus dem gemeinsamen Mietvertrag kommen. Fiona Reichert berichtet, wie Justizministerin Hubig das ändern will.
15: Oft ist es für Betroffene schwierig, in so einer Situation aus einem gemeinsamen Mietvertrag herauszukommen, sagt der Bundesrat. Deswegen sollen sie mit dem neuen Gesetz unter anderem die Zustimmung des Täters zur Kündigung des gemeinsamen Mietvertrags verlangen dürfen. Außerdem sollen Familiengerichte zum Beispiel Kontakt- oder Annäherungsverbote leichter anordnen können, um auch Angehörige der Opfer besser zu schützen.
14: Der Andrang aufs Oktoberfest war dieses Jahr so riesig wie noch nie und der Münchner Hauptbahnhof hat die Menschenmassen gut organisieren können. Das hat die Deutsche Bahn einen Tag nach Wiesnende mitgeteilt. Trotz der Bauarbeiten habe man Engpässe vermeiden können, unter anderem durch Echtzeitauslastungsanalysen.
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16: Die neue Woche legt direkt richtig schön los. Wenn der Nebel weg ist, gibt's wieder viel Sonne und dazu angenehme 18 bis 23 Grad an der Spitze. Nur rund um die Alpen sind mehr Wolken unterwegs und ein paar Schauer können dabei sein. Und auch im Arabella Bayern-Wettertrend heißt's morgen und am Mittwoch nach Nebel in der Früh goldener Oktober im Freistaat.
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17: Schönen Nachmittag, Ingmar hier mit den wichtigsten Meldungen von Bayerns Straßen. Schauen wir zuerst auf die A7 Fulda Richtung Würzburg. Zwischen Bad Kissingen, Obertulba und Hammelburg ein defekter LKW auf dem rechten Fahrstreifen. Der ist deswegen hier gesperrt. Und dann der längste Stau, den haben wir immer noch auf der A8 Salzburg Richtung München. Und zwar zwischen Bernau am Chiemsee und Rosenheim. Aktuell bei 7 Kilometern stehen wir. Zeitverlust 40 Minuten. Ich wünsche euch eine gute Fahrt und ihr findet alle Staus auch immer in der kostenlosen Arabella Bayern App.
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16: Hi zusammen und auch wenn es schwerfällt, wir geben weiter Gas und arbeiten schön brav unsere To-Do-Liste ab, weil leider macht sich die Arbeit halt nicht von allein. Und meine Arbeit ist gleich eure Freizeit. Ich habe richtig coole Tipps für euch nach richtig coolen Hits. 70er, 80er und 90er. Los geht's mit China Crisis.

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1: Wo, bitteschön, könnt ihr am selben Abend den bayerischen Kultdackel huldigen und euch durch eine Sammlung von über 14.000 Whiskyflaschen probieren? In der Oberpfalz, da wird die Nacht zum Tag. Am Samstag steigt in Regensburg die lange Nacht der Museen. Von 18 bis 1 Uhr nachts öffnen Museen, Galerien, Kirchen und das Theater ihre Türen. Für 20 Euro seid ihr bei allem dabei, inklusive Shuttlebusse zwischen den Locations. Und in Neuburg an der Donau in Oberbayern, da steht schon der nächste Markttermin an. Ab Donnerstag läuft dort die Herbstduld mit buntem Markttreiben bis Sonntag von 10 bis 18 Uhr. Und außerdem ist am Sonntag verkaufsoffen von 13 bis 18 Uhr in der Innenstadt und im Südpark. Der Eintritt ist frei. 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
11: Viel Sonne heute im Freistaat und angenehme 18 bis 23 Grad. Nur in den Alpen, da sind auch noch ein paar Schauer möglich. Die Nacht dann klar oder neblig bei 10 bis 2 Grad. Und der Arabella Bayernwetter trennt. Auch morgen und am Mittwoch gibt es nach Nebel in der Früh viel Sonne und über 20 Grad.
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12: Schönen Nachmittag wünsche ich euch. Ich bin Arabella aus der Arabella Bayern Verkehrszentrale mit den wichtigsten Hinweisen aktuell für euch in Bayern. Auf der A3 Nürnberg Richtung Passau, da liegen Reifenteile zwischen Laber und Mittendorf. A7 Fulda Richtung Würzburg, hier blockiert ein LKW die rechte Spur und auch die Standspur zwischen Bad Kissingen und Hammelburg. Der längste Stau aktuell ist bei euch auf der A8 Salzburg Richtung München zwischen Bernau und Rosenheim, da sind es 40 Minuten plus. Gute Fahrt wünsche ich euch und alle aktuellen Staus lest ihr in der kostenlosen Arabella Bayern App.
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Cooler Sound, um cool zu bleiben bei der Arbeit. Simply Red und Something Got Me Started auf Arabella Bayern. Und jetzt die Steve Miller Band. Und auch wenn die Abracadabra singt, den Montag kann sie uns trotzdem nicht wegzaubern.

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10: Ich bin Helen Martin. Seit dem Hamas-Terrorangriff auf Israel vor 3 Jahren erleben Jüdinnen und Juden in Deutschland Antisemitismus als traurigen Alltag. Das zeigt eine neue Studie der Antidiskriminierungsstelle des Bundes. Forschende haben 2 Jahre lang über 100 Betroffene befragt. Die berichten von Gleichgültigkeit im Freundeskreis, Anfeindungen im Netz und auf der Straße und auch vom Druck, sich ständig für ihre Identität rechtfertigen zu müssen. Wem im eigenen Zuhause Gewalt angetan wurde, der soll künftig leichter ausziehen können. Das ist das Ziel eines Gesetzentwurfs von Bundesjustizministerin Hubig. Geplant ist, dass Opfer von häuslicher Gewalt Mietverträge auch ohne Zustimmung des Täters beenden dürfen. Außerdem sollen die Opfer, überwiegend Frauen, auch vom Täter verlangen können, dass dieser grundsätzlich für Miete und Nebenkosten aufkommt, die nach dem Auszug der Betroffenen entstehen. Der Bundesgerichtshof hat jetzt klargestellt, jemand darf nur dann in Abschiebehaft genommen werden, wenn er oder sie eindeutig klar macht, dass er sich der Abschiebung entziehen will. Allein aus dem Verhalten auf Fluchtgefahr zu schließen, ist rechtswidrig. Damit hat der BGH das Urteil des Landgerichts Duisburg kassiert. Konkret ging es um einen staatenlosen Palästinenser aus Duisburg, der nach mehreren abgelehnten Asylanträgen in Abschiebungshaft saß. Alleine nachts durch dunkle Straßen laufen, das löst bei vielen Frauen ein mulmiges Gefühl aus. Genau dort setzt der Nightwalk in Bayreuth an. Auf rund 2 Kilometern gehen Frauen gemeinsam durch die Dunkelheit, um sich mit ihrer Angst auseinanderzusetzen. Außerdem lernen sie auch, wie sie sich selbst behaupten können. Ein solcher Walk fand schon im Frühjahr statt und weil der Andrang riesig war, gibt's jetzt eine 2. Ausgabe.
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11: Goldener Oktober zum Start in die neue Woche im Freistaat. Viel Sonne heute, ein paar Wolken und vor allem in den Alpen auch mal Regen und dazu 17 bis 23 Grad. Der Arabella Bayern Wettertrend. Auch morgen und am Mittwoch bekommen wir nach Nebel in der Früh die volle Ladung goldenen Oktober.
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14: Schönen Nachmittag auf die Straßen. Ich bin Arabella aus der Arabella Bayern Verkehrszentrale und das ist los auf den Straßen in Bayern. 25 Minuten plus sind es aktuell auf der A6 Nürnberg Richtung Heilbronn zwischen dem Kreuz Nürnberg Süd und dem Dreieck Rot. Dann liegt ein Holzbrett zwischen Landshut West und Moosburg Nord auf der A92 und zwar in Richtung München. B12 zwischen dem Abzweig nach Oberpretz und Hutturm. Da laufen in beiden Richtungen Bergungsarbeiten nach einem Unfall. Also das Ganze umfahrt ihr am besten weit. Räumig. Gute Fahrt wünsche ich euch und für alle Staus und Meldungen schaut mal vorbei in der kostenlosen Arabella Bayern App.
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11: Servus zusammen. Die Frühschichtler genießen schon den Feierabend und die Spätschichtler freuen sich drauf. Noch mehr Spaß macht beides, also das Faulenzen und die Faulenz-Vorfreude mit 70ern, 80ern und 90ern im Ohr. Den Anfang macht ein super gechilltes Duett von Dolly Parton und Kenny Rogers. Islands in the Stream. 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

Schönen Montag euch, ihr hört Arabella Bayern. Und es gibt ja Typen, die können einfach alles, ne? Bryan Adams ist so einer. Er ist Sänger, Gitarrist, Komponist und Fotograf. Und er ist zu Gast bei unserem Freistaat. Heute Abend spielt er live in München in der Olympiahalle und morgen dann in Nürnberg in der Nürnberg Arena. Immer wieder hat er auch sehr, sehr coole Duette aufgenommen. 1998 zum Beispiel. Mit einer der Spice Girls zusammen hat er When You're Gone gesungen. Willkommen in Bayern, Bryan Adams. Zur Einstimmung auf seine Konzerte hören wir ihn jetzt hier auf Arabella Bayern zusammen mit Mel C. When you got-

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10: Mit Ingmar Dressler, grüß Gott. Ein Medizin-Nobelpreis geht zu uns nach Bayern. Der Würzburger Forscher Georg Nagel wird gemeinsam mit Peter Hegemann aus Berlin und einem US-Amerikaner ausgezeichnet. Die drei haben eine Methode erforscht, mit der sich Nervenzellen durch Licht gezielt an- und ausschalten lassen. So können Wissenschaftler besser untersuchen, wie unser Gehirn funktioniert. Menschen aus der ganzen Welt hat es in den vergangenen Wochen nach Bayern gezogen. Das Münchner Oktoberfest ist am Abend mit einem Rekord zu Ende gegangen. 7,4 Millionen Menschen haben die Wiesen besucht. Das sind so viele wie noch nie. Getrunken wurden 6,7 Millionen Maß Bier. Und noch die gute Bayern-Nachricht. Ab sofort gibt es in Mittelfranken eine neue Pokémon-Ausstellung. Im Nürnberger Zukunftsmuseum dreht sich dabei alles um die Verbindung von Pokémon, Weltraum und Raumfahrt. Im Mittelpunkt ein Astronaut Pikachu. Die Ausstellung läuft bis April. Immer gut informiert. Mehr Nachrichten für Bayern und die Welt gibt's wieder um voll.
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11: Der Herbst kann nicht nur Nebel in der Früh, sondern auch viel Sonne danach. Heute, auch morgen und am Mittwoch im Arabella Bayernwetter Trend bei bis zu 23 Grad. Die Nächte, die sind aber doch ziemlich frisch bei 13 bis 2 Grad.
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10: Schönen Nachmittag, Ingmar hier aus der Arabella Bayern Verkehrs.

0: 5 Minuten aktuell der Zeitverlust. Ich wünsche euch eine gute Fahrt und ihr findet alle Staus auch immer in unserer kostenlosen Arabella Bayern App.
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Ob es heute Abend vielleicht eine Pizza von eurem Lieblingsitaliener gibt, war Zeit für unseren anderen Lieblingsitaliener Eros Ramazzotti auf Arabella Bayern mit Quanto Amore Sei. Es ist Montagnachmittag, also Zeit für Kaffee und Kuchen oder einen kleinen Snack zwischendurch. Aber wisst ihr, woher die Zutaten kommen? Das findet ihr ab heute in Mittelfranken raus. Die Region Nürnberg, Nürnberger Land und Rot starten wieder die Regio Plus Challenge und das schon zum 6. Mal. Die Herausforderung, ihr versucht eine ganze Woche lang nur Lebensmittel aus einem Umkreis von 50 Kilometern zu essen. Kurze Lieferwege und möglichst bio und fair sollen sie auch sein. Die Challenge läuft von heute bis Sonntag.

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8: Ich bin Helen Martin. Seit ein paar Tagen gibt's den Tankrabatt und nachdem die Spritpreise auch erstmal gesunken sind, sind sie jetzt wieder gestiegen. Gestern hat ein Liter Super E10 laut dem ADAC im Schnitt 2,14 Euro gekostet. Das sind über 2 Cent mehr als am Donnerstag. Auch Diesel ist wieder etwas teurer geworden. Auf die Frage nach dem Warum gibt's keine klare Erklärung. Die Linke zieht gegen Bundeswirtschaftsministerin Reiche vors Bundesverfassungsgericht. Der Grund? Ein Instagram-Video. Darin hat Reiche vor Enteignungsplänen und Antisemitismus in einer Partei gewarnt. Sie nennt die Linke aber nicht namentlich. Die sieht das Neutralitätsgebot dadurch aber verletzt und wollte das Video gelöscht haben, vergeblich. Die Linke ist bei der Wahl in Berlin stärkste Kraft geworden und verhandelt derzeit über eine Koalition. Es ist wieder Nobelpreiswoche. Den Anfang macht der Preis für Medizin. Den haben dieses Jahr die deutschen Forscher Peter Hegemann und Georg Nagel sowie der US-Forscher Carl Deisseroth für ihre Entdeckungen in der Optogenetik eingefahren. Mehr von Sigrid Harms.
9: Die beiden Deutschen haben bei Experimenten mit Algen herausgefunden, dass bestimmte Proteine auf Licht reagieren und ein elektrisches Signal auslösen. Deisseroth hat dieses Protein in einen lichtgesteuerten Schalter für Nervenzellen verwandelt. Damit kann man nun Schaltkreise im Gehirn sichtbar machen, die Erinnerungen, Gefühle und Verhaltensweisen steuern, was für die Behandlung von Krankheiten wie Schizophrenie und Depressionen relevant sein kann.
8: Der Mitarbeiter, der gestern auf dem Münchner Oktoberfest von einer Schiffsschaukel erfasst wurde, ist über den Berg. Laut Polizei besteht keine Lebensgefahr mehr. Der 47-Jährige hatte sich in einem Sperrbereich aufgehalten und schwere Halswirbelverletzungen erlitten. Bereits am dritten Festtag war ein Sicherheitsmitarbeiter an einem Freefall Tower gestorben.
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10: Die neue Woche startet so, wie die alte aufgehört hat. Recht sonnig und angenehm warm mit bis zu 23 Grad stellenweise im Freistaat. Vor allem in und an den Alpen sind noch mehr Wolken unterwegs und auch mal der ein oder andere Schauer. Sonst aber gibt's goldenen Oktober im Freistaat. Der Arabella Bayernwetter trennt. Auch morgen und am Mittwoch wird's recht freundlich. Also immer dann, wenn der Nebel weg ist.
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11: Schönen Nachmittag, Ingmar hier aus der Arabella Bayern Verkehrszentrale. Ja, schauen wir auf die Straßen und zwar zuerst auf die A3 Frankfurt Richtung Würzburg. Hier zwischen Aschaffenburg Ost und Goldbach eine ungesicherte Unfallstelle. Der Standstreifen ist blockiert. Dann weiter auf der A7 Ulm Richtung Füssen-Reute und zwar zwischen dem Kreuz Ulm-Elchingen und dem Dreieck Hittistetten. Der längste Stau aktuell, wir sind bei 8 Kilometern, Zeitverlust bei 40 Minuten. Und auf der A93 dann noch Regensburg Richtung Holledau zwischen dem Tunnel Prüfening und Regensburg Süd Blockabfertigung. Es staut sich deswegen 5 Minuten aktuell der Zeitverlust. Ich wünsche euch eine gute Fahrt und ihr findet alle Staus auch immer in unserer kostenlosen Arabella Bayern App.
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10: Servus zusammen um kurz nach 4. Stressfrei geht's durch den Nachmittag. Also hoffentlich. An uns soll's nicht liegen. Wir machen euch keinen Stress, dafür aber gute Laune. Jetzt mit den Eurythmics.

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1: Ab Donnerstagabend drehen sich in Heilsbronn wieder die Fahrgeschäfte. Um 18 Uhr fällt der Startschuss für die Heilsbronner Kirchweih und dann wird 5 Tage lang bis Montagmittag durchgefeiert. Zünftige Musik, knusprige Händel, Schweinshaxen und natürlich auch süffiges Festbier. Und historische Kult-Bulldogs zum Anfassen und dazu ganz entspanntes Sonntagsshopping. Was für eine perfekte Kombi für Mädels und für Jungs. In Bad Füssing in Niederbayern rollen am Sonntag die Traktorklassiker an. Von 11 bis 16 Uhr verwandelt sich das Kurzentrum in eine Freiluftausstellung für liebevoll restaurierte Oldtimer und die Läden laden zeitgleich zum verkaufsoffenen Sonntag ein. 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
12: Mit Ingmar Dressler, grüß Gott. Seit heute Vormittag steht fest, ein Medizin-Nobelpreis geht zu uns nach Bayern. Der Würzburger Forscher Georg Nagel wird gemeinsam mit Peter Hegemann aus Berlin und einem US-amerikanischen Forscher ausgezeichnet. Die drei haben eine Methode erforscht, mit der sich Nervenzellen durch Licht gezielt an- und ausschalten lassen. Eine Revolution in der Hirnforschung. Die Wiesn ist vorbei, jetzt kommen die Zahlen. 7,4 Millionen Besucher gab es, das ist ein neuer Rekord. Über 900 Menschen haben sich außerdem beim neuen Impfservice auf dem Festgelände gegen Grippe impfen lassen. Die Stadt spricht hier von einer überwältigenden Nachfrage. Und auch bei der Müllabfuhr war viel los. Die Abfallwirtschaftsbetriebe haben während der Wiesn mehr als 1000 Tonnen Abfall entsorgt. Und ein Anruf und rund 130.000 Euro sind weg. Im Landkreis Günzburg hat sich ein Betrüger am Telefon als Bankmitarbeiter ausgegeben. Er brachte sein Opfer dazu, mehrere Überweisungen in der Banking-App freizugeben. Die Polizei warnt jetzt, solche Freigaben niemals auf telefonische Aufforderung bestätigen. Immer gut informiert, mehr Nachrichten für Bayern und die Welt wieder um voll.
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13: Wolken und noch der ein oder andere Schauer, vor allem in und an den Alpen. Sonst aber heute wieder viel Sonne im Freistaat und angenehm warm mit bis zu 23 Grad. Der Arabella Bayern-Wettertrend. Morgen und am Mittwoch gibt es nach Nebel in der Früh auch wieder viel Sonne und über 20 Grad.
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12: Schönen Feierabend, Ingmar hier aus der Arabella Bayern Verkehrszentrale. Ja, schauen wir uns die zwei längsten Staus an aktuell. Einmal auf der A8 Salzburg Richtung München zwischen Fraßdorf und Rosenheim 6 Kilometer. Zeitverlust hier bei 40 Minuten. Und dann noch auf der A7 Ulm Richtung Füssen zwischen dem Kreuz Ulm-Elchingen und dem Dreieck Hittistetten. 8 Kilometer Stau bei einem Zeitverlust von einer halben Stunde.
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Eine Runde gratis Gänsehaut für alle mit Savage Garden und Truly Madly Deeply auf Arabella Bayern. Und jetzt ein Star, der denkt gar nicht ans Aufhören. Und das könnte Mann bzw. Frau schon mal machen mit 80 Jahren. Bette Midler, von ihr ist die Rede. Eine richtige Tausendsasserin, Schauspielerin, Komikerin, Autorin und natürlich auch eine ganz fantastische Sängerin. Jetzt hören wir einen ihrer großen Hits zum Start Richtung Feierabend. Hier ist Beast of Burden auf Arabella Bayern.

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9: Ich bin Helen Martin. Die Chefs von Verfassungsschutz, BND und militärischem Abschirmdienst haben sich heute im Bundestag den Fragen der Abgeordneten gestellt. Der Präsident des Bundesnachrichtendienstes Jäger warnte dabei, Deutschland könnte direkt in einen gewaltsamen Konflikt mit Russland geraten. Weitere Anschläge wie der Versuch am Flughafen Leipzig-Halle seien nicht ausgeschlossen. Eine Reform soll die Dienste jetzt enger vernetzen. Antisemitismus ist mittlerweile trauriger Alltag für Jüdinnen und Juden in Deutschland. Das zeigt eine neue Studie der Antidiskriminierungsstelle des Bundes. Die über 100 Befragten erleben laut eigener Aussage unter anderem Gleichgültigkeit im Freundeskreis und auch Anfeindungen, sowohl online als auch offline. Die Bundesbeauftragte für Antidiskriminierung, Ataman, fordert einen besseren gesetzlichen Schutz. Der Tankrabatt bröckelt schon wieder. Nur wenige Tage nach dem Start sind Super-E10 und Diesel laut ADAC schon spürbar teurer. Im bundesweiten Tagesdurchschnitt kostete ein Liter Super-E10 laut ADAC gestern 2,14 Euro, Diesel sogar 2,25 Euro. Ursula Winkler mit den Einzelheiten.
10: Die Entlastung durch den Rabatt ist praktisch weggeschmolzen. Beim Super E10 kann der ADAC den Preisanstieg kaum nachvollziehen. Ölpreis und Wechselkurs hätten sich nur wenig verändert. Es ist generell schwer zu beurteilen, wie vollständig die Steuersenkung von knapp 17 Cent pro Liter weitergegeben wird.
9: Die Bundeswehr übt am Flughafen Nürnberg den Verteidigungsfall. Eine Woche lang wird dort unter anderem die Kooperation mit der Feuerwehr vertieft. Hintergrund ist, dass im Verteidigungsfall die Kampfjets nicht alle an einem Standort stehen sollen, sodass dem Feind kein leichtes Ziel geboten wird. Anwohner müssen kurzfristig mit mehr Lärm rechnen.
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11: Die neue Woche legt direkt richtig schön los. Wenn der Nebel weg ist, gibt's wieder viel Sonne und dazu angenehme 18 bis 23 Grad an der Spitze. Nur rund um die Alpen sind mehr Wolken unterwegs und ein paar Schauer können dabei sein. Und auch im Arabella Bayernwetter-Trend heißt's morgen und am Mittwoch nach Nebel in der Früh goldener Oktober im Freistaat.
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12: Schönen Feierabend, Ingmar hier aus der Arabella Bayern Verkehrszentrale. Ja, schauen wir auf die Straßen und zwar zuerst auf die A3 Frankfurt Richtung Würzburg. Zwischen Aschaffenburg Ost und Goldbach eine ungesicherte Unfallstelle. Hier ist der Standstreifen blockiert. Dann auf der A95 München Richtung Garmisch zwischen Sindelsdorf und Murnau-Kochel der rechte Fahrstreifen dicht. Hier gab es einen Unfall und der längste Stau, den haben wir immer noch auf der A8 Salzburg Richtung München zwischen Fraßdorf und Rosenheim. Aktuell 7 Kilometer Stau, Zeitverlust bei einer halben Stunde. Ich wünsche euch eine gute Fahrt und ihr findet alle Staus auch immer in der kostenlosen Arabella Bayern App.
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11: Servus zusammen am Montag. Und ich finde ja, der Montag an sich ist okay. Man darf halt nur nicht arbeiten gehen. Oder man macht Feierabend, jetzt zum Beispiel. Ich wünsche euch einen guten Start hinein. Wir läuten ihn wie immer mit unserem Ist-Geschafft-Hit ein. Direkt nach Chicago, Michael Jackson und Sting.

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1: Heute für Steffi aus Augsburg. Sie hat einen dieser Arbeitstage hinter sich, an denen wirklich alles gleichzeitig gekommen ist. Erst ein Termin nach dem anderen, dann noch kurzfristig eine Präsentation fertig machen und natürlich genau dann noch ein Problem, als eigentlich schon Feierabend war. Aber jetzt ist wirklich Schluss. Der Laptop ist zu und die Tasche gepackt. Jetzt geht's ab nach Hause und genau dafür braucht Steffi ihren absoluten Lieblingshit. Quasi den musikalischen Schlussstrich unter diesen ziemlich langen Arbeitstag. Hier ist David Bowie mit dem China Girl auf Bayerns Musiksender.

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9: Mit Ingmar Dressler, grüß Gott. Ein Medizin-Nobelpreis geht zu uns nach Bayern. Der Würzburger Forscher Georg Nagel wird gemeinsam mit Peter Hegemann aus Berlin und einem US-Amerikaner ausgezeichnet. Die drei haben eine Methode erforscht, mit der sich Nervenzellen durch Licht gezielt an- und ausschalten lassen. So können Wissenschaftler besser untersuchen, wie unser Gehirn funktioniert. Menschen aus der ganzen Welt hat es in den vergangenen Wochen nach Bayern gezogen. Das Münchner Oktoberfest ist am Abend mit einem Rekord zu Ende gegangen. 7,4 Millionen Menschen haben die Wiesen besucht. Das sind so viele wie noch nie. Getrunken wurden 6,7 Millionen Maß Bier. Und noch die gute Bayern-Nachricht. Ab sofort gibt es in Mittelfranken eine neue Pokémon-Ausstellung. Im Nürnberger Zukunftsmuseum dreht sich dabei alles um die Verbindung von Pokémon, Weltraum und Raumfahrt. Im Mittelpunkt ein Astronaut Pikachu. Die Ausstellung läuft bis April. Immer gut informiert. Mehr Nachrichten für Bayern und die Welt gibt's wieder um voll.
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10: Also wenn das der Start in den Oktober ist, dann darf es gern so weitergehen wie in den letzten Tagen. Heute ist es wieder sonnig und angenehm warm im Freistaat mit bis zu 23 Grad. Nur in den Alpen, da könnte es auch mal nass werden. Der Arabella Bayern Wettertrend. Auch morgen und am Mittwoch bleibt's freundlich und warm.
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9: Schönen Feierabend, Ingmar hier aus der Arabella Bayern Verkehrszentrale. Schauen wir auf die Straßen in Bayern. Zuerst auf die A9 Halle Richtung Nürnberg zwischen Rudolfstein und Berg Bad Steben. Ein defekter LKW auf dem rechten Fahrstreifen, deswegen hier Achtung. Und dann die zwei längsten Staus, die haben wir immer noch auf der A7 Ulm Richtung Füssen und auf der A8 Salzburg Richtung München. Fangen wir mal oben an bei der A7 und zwar zwischen dem Kreuz Ulm und dem Dreieck Hittistetten. Hier sind es 6 Kilometer, Zeitverlust bei einer halben Stunde. Und auf der A8 ist es zwischen Fraßdorf und Rosenheim ein Stau, 7 Kilometer lang hier, bei einem Zeitverlust ebenfalls von einer halben Stunde. Ich wünsche euch eine gute Fahrt und ihr findet alle Staus auch immer in unserer kostenlosen Arabella Bayern App.
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Sie ist in den 90s richtig durchgestartet. Christina Aguilera und Genie in a Bottle auf Arabella Bayern für euren Montagfeierabend. 80.000 Menschen, ein Stadion und mittendrin Freddie Mercury. Sommer 1986 in Budapest. Mitten im Kalten Krieg stehen Queen auf der Bühne und liefern ein Konzert, das bis heute legendär ist. Und genau diesen Gänsehautmoment könnt ihr jetzt noch einmal erleben. Nicht im Stadion, sondern auf der riesengroßen Kinoleinwand. Das legendäre Budapest-Konzert aus Budapest, aufwendig restauriert, in 4K und mit einem Sound, bei dem ihr garantiert nicht im Kinosessel still sitzen bleibt. Wir bringen euch ins Kino und das Beste, ihr entscheidet wo in Bayern, also ob in München, Augsburg, Ingolstadt oder Erlangen, jetzt noch mitmachen auf arabella-bayern.de und einen kleinen Vorgeschmack auf diesen ganz besonderen Kinoabend gibt's natürlich schon jetzt. Hier sind Queen mit der Kind of Magic auf Arabella Bayern. It's a kind of magic.

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14: Ich bin Helen Martin. Woher man kommt, entscheidet mit, wie gut man in der Schule ist. Das zeigt eine EU-Analyse der PISA-Daten. Da heißt es, dass Kinder aus ärmeren Familien in Naturwissenschaften viermal häufiger schlecht abschneiden als Kinder aus privilegierten Verhältnissen. Die EU-Kommission warnt, dass immer weniger Schüler zur Spitzengruppe gehören. Würzburg schreibt heute Wissenschaftsgeschichte. Mit diesen Worten hat Bayerns Wissenschaftsminister Blume auf die Bekanntgabe des Nobelpreises für Medizin reagiert. Der geht in diesem Jahr an Georg Nagel von der Universität Würzburg, Peter Hegemann von der Berliner Humboldt-Universität und an einen US-amerikanischen Kollegen. In den nächsten Tagen werden dann noch die Nobelpreise für Physik, Chemie, Literatur, Wirtschaft und Frieden bekannt gegeben. Fast 266.000 Menschen waren 2024 Opfer häuslicher Gewalt, die meisten von ihnen Frauen und Mädchen. Viele bleiben trotzdem beim Täter, weil sie nicht aus dem gemeinsamen Mietvertrag kommen. Fiona Reichert berichtet, wie Justizministerin Hubig das ändern will.
15: Oft ist es für Betroffene schwierig, in so einer Situation aus einem gemeinsamen Mietvertrag herauszukommen, sagt der Bundesrat. Deswegen sollen sie mit dem neuen Gesetz unter anderem die Zustimmung des Täters zur Kündigung des gemeinsamen Mietvertrags verlangen dürfen. Außerdem sollen Familiengerichte zum Beispiel Kontakt- oder Annäherungsverbote leichter anordnen können, um auch Angehörige der Opfer besser zu schützen.
14: Kurz vor der Bundestagswahl 2025 hatten sie Auspuffrohre mit Bauschaum verstopft. Jetzt sind drei junge Menschen vom Amtsgericht Ulm wegen Sachbeschädigung schuldig gesprochen worden. Die zwei Männer müssen eine Geldstrafe zahlen, die Frau muss gemeinnütziger Arbeit leisten. Die drei sollen im Dezember 2024 zahlreiche Autos unter anderem in Bayern, Baden-Württemberg und Berlin beschädigt haben, um Stimmung gegen die Grünen zu machen.
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16: Goldener Oktober zum Start in die neue Woche im Freistaat. Viel Sonne heute, ein paar Wolken und vor allem in den Alpen auch mal Regen. Und dazu 17 bis 23 Grad. Der Arabella Bayern-Wettertrend. Auch morgen und am Mittwoch bekommen wir nach Nebel in der Früh die volle Ladung goldenen Oktober.
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17: Schönen Feierabend. Ingmar hier aus der Arabella Bayern Verkehrszentrale. Ja, schauen wir auf die Straßen in Bayern. Da gab es einmal einen Unfall und zwar auf der A95 München Richtung Garmisch. Zwischen Sindelsdorf und Murnau-Kochel der rechte Fahrstreifen deswegen hier gesperrt. Dann auf der A93 Regensburg Richtung Holledau zwischen dem Tunnel Prüfending und Regensburg Süd Blockabfertigung. Hier dauert es deshalb etwas länger. Und der längste Stau, den haben wir auf der A96 München Richtung Lindau zwischen dem Kreuz Memmingen und Eichstätten. 3 Kilometer Stau, hier dauert es aber richtig lang, Zeitverlust bei 1 Stunde. Ich wünsche euch eine gute Fahrt. Wenn ihr im Stau steht, dann ganz, ganz viel Geduld und ihr findet alle Staus auch immer in unserer kostenlosen Arabella Bayern App.
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18: Und schon ist wieder Montag. Eigentlich ist Montag ja wie Sonntag, nur 7-mal unbeliebter. Das Schlimmste aber haben wir doch mittlerweile gemeinsam gemeistert. Jetzt ist Feierabend angesagt und den genießen wir mit 70ern, 80ern und 90ern. Los geht's mit Billy Idol.

Gute Fahrt mit Arabella Bayern in den Feierabend. Und es geht jetzt immer schneller, ne? Schon um kurz vor sieben wird's dunkel bei uns im Freistaat. Und in drei Wochen ist es schon finster. Dann haben wir ja schon Winterzeit. Und die Zeit, in der wir schneller mal einen Wildunfall haben könnten. Also entsprechend vorsichtig unterwegs sein. Auch weil das viele Laub die Straßen natürlich rutschiger macht in diesen Tagen und Wochen. Wir sind gern euer Beifahrer und kümmern uns um den passenden Sound auf dem Weg nach Hause. Hier sind Black mit Wonderful Life. Dieser Hit tut einfach richtig gut nach einem langen Arbeitstag.

0: 1986. Hinter dem Eisernen Vorhang. Ein historischer Meilenstein. Und der allerletzte gefilmte Live-Auftritt von Queen mit Freddie Mercury. Erlebt das legendäre Stadionkonzert jetzt auf der ganz großen Leinwand. 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
7: Mit Ingmar Dressler, grüß Gott. Seit heute Vormittag steht fest, ein Medizin-Nobelpreis geht zu uns nach Bayern. Der Würzburger Forscher Georg Nagel wird gemeinsam mit Peter Hegemann aus Berlin und einem US-amerikanischen Forscher ausgezeichnet. Die drei haben eine Methode erforscht, mit der sich Nervenzellen durch Licht gezielt an- und ausschalten lassen. Eine Revolution in der Hirnforschung. Die Wiesn ist vorbei, jetzt kommen die Zahlen. 7,4 Millionen Besucher gab es, das ist ein neuer Rekord. Über 900 Menschen haben sich außerdem beim neuen Impfservice auf dem Festgelände gegen Grippe impfen lassen. Die Stadt spricht hier von einer überwältigenden Nachfrage. Und auch bei der Müllabfuhr war viel los. Die Abfallwirtschaftsbetriebe haben während der Wiesn mehr als 1000 Tonnen Abfall entsorgt. Und ein Anruf und rund 130.000 Euro sind weg. Im Landkreis Günzburg hat sich ein Betrüger am Telefon als Bankmitarbeiter ausgegeben. Er brachte sein Opfer dazu, mehrere Überweisungen in der Banking-App freizugeben. Die Polizei warnt jetzt, solche Freigaben niemals auf telefonische Aufforderung bestätigen. Immer gut informiert, mehr Nachrichten für Bayern und die Welt wieder um voll.
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8: Das war ein richtig toller Start in die neue Woche mit viel Sonne im Freistaat. Für heute macht sie zwar Feierabend, aber morgen und am Mittwoch ist sie ja schon wieder da. Auch im Arabella Bayern Wettertrend gibt's goldenen Oktober. Die Nächte aber, die sind doch ziemlich frisch mit 13 bis 2 Grad und immer wieder mal ist auch ein bisschen Nebel mit dabei.
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7: Schönen Feierabend, der Ingmar hier aus der Arabella Bayern Verkehrszentrale. Ja, schauen wir nochmal auf die Straßen in Bayern. Da gab es einen Unfall auf der A95 Richtung Garmisch-Partenkirchen. Zwischen Sindelsdorf und Murnau-Kochel deswegen der rechte Fahrstreifen aktuell dicht. Dann ein Stau und zwar auf der A8 Salzburg Richtung München zwischen Fraßdorf und Rosenheim. 6 Kilometer Stau, Zeitverlust bei 40 Minuten. Und der längste Stau, den haben wir auf der A8 auch und zwar zwischen Friedberg und Dasing. Hier sind es 2 Kilometer Stau. Das ist ja sozusagen nicht der längste Stau, aber der mit dem längsten Zeitverlust. Und zwar sind es hier 50 Minuten, die ihr länger braucht. Ich wünsche euch eine gute Fahrt und ihr findet alle Staus auch immer in unserer kostenlosen Arabella Bayern App.
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12: Ich bin Gregor Jose Moser. Für viele Unternehmen dürfte es bald teuer werden, wenn sie weiter auf Plastikverpackungen setzen. Denn Union und SPD planen eine neue Steuer, wie ein Gesetzentwurf zeigt, der der deutschen Presseagentur vorliegt. Ab Juli 2027 sollen für jede Tonne Kunststoff in Verpackungen 550 Euro fällig werden. Damit sollen Anreize geschaffen werden, um den Verbrauch zu verringern. Im Prozess um die Bauschaumattacken auf Fahrzeuge in 4 Bundesländern sind die 3 Angeklagten wegen gemeinschaftlicher Sachbeschädigung schuldig gesprochen worden. Die beiden Männer sollen jeweils 3.000 Euro an die Staatskasse zahlen. Die Frau, die nur an einer der Taten beteiligt war, soll 50 Stunden gemeinnützige Arbeit ableisten. Ursula Winkler berichtet.
13: Die Gruppe soll vor der letzten Bundestagswahl hunderte Autos beschädigt haben und das arbeitsteilig. Eine Person klebte Aufkleber mit dem Schriftzug sei grüner, eine sprühte Bauschaum in Auspuffe, die dritte fotografierte. Die Ermittler sind sich sicher, hinter der Sachbeschädigung steckt ein plumper Versuch, die Wahl zu beeinflussen. Einer der Verdächtigen hatte von einem Auftrag aus Russland gesprochen. 100 Euro seien ihnen pro Auto versprochen worden.
12: Wir bleiben bei Russland. Die deutschen Geheimdienste warnen vor der Gefahr eines gewaltsamen Konflikts mit dem Land. Von keinem anderen Staat gehe derzeit eine so konkrete Bedrohung aus, sagte der Chef des Bundesnachrichtendienstes Jäger bei einer öffentlichen Anhörung im Bundestag. Der Anschlagsversuch von Leipzig Anfang August sei dafür nur ein Beispiel. Würzburg schreibt heute Wissenschaftsgeschichte. Mit diesen Worten hat Bayerns Wissenschaftsminister Blume auf die Bekanntgabe des Nobelpreises für Medizin reagiert. Der geht in diesem Jahr an Georg Nagel von der Universität Würzburg, Peter Hegemann von der Berliner Humboldt-Universität und an einen US-amerikanischen Kollegen.
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14: Wir haben in ganz Bayern einen herrlichen, klaren Oktoberabend. Auch an den Alpen haben sich die letzten Wolken langsam verzogen. Es bleibt trocken und in der Nacht funkeln teilweise richtig schön die Sterne. Morgen ist es dann oft erst wieder ziemlich neblig, besonders an der Donau und an der Iller. Sobald er sich aber auflöst, scheint wieder überall die Sonne bei 18 bis 22 Grad. Und am Mittwoch nach Frühnebel auch goldenes Oktoberwetter mit viel Sonne und bis zu 24 Grad. Erst in der Nacht zum Donnerstag ziehen dann vor allen Dingen bei euch in Unterfranken schon mal ein paar Schauer durch.
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14: Servus, ich bin Simon Egersberger. Am Welttag der Lehrerinnen und Lehrer. Lehrer ist ja kein leichter Job, ne? Vor allen Dingen Fußballlehrer der deutschen Nationalmannschaft. 4 Spiele, 1 Sieg, 2 Unentschieden, 1 Niederlage. Da hat der Kloppo, glaube ich, noch einiges zu tun. Aber ich finde, der Anfang war jetzt gar nicht so schlecht. Ihr habt hoffentlich nichts mehr zu tun. Schönen Montagabend. Hier ist Arabella Bayern mit 70ern, 80ern, 90ern. Und das ist Peter Gabriel.

1969 wurde er Sänger der Small Faces und startete in den 70ern seine Solokarriere. Mehr als 40 Hits in mehr als 50 Jahren. Der Mann mit der Reibeisenstimme. Sir Rod Stewart. Jetzt mit What Am I Gonna Do? Auf Arabella Bayern, Bayerns Musiksender.

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3: Wir haben einen richtig schönen klaren Himmel in ganz Bayern, sehen heute Nacht auch die Sterne funkeln, es kühlt ein bisschen runter, morgen aber dann wieder ein richtiger schöner goldener Herbsttag. Nachdem der Nebel weg ist, vor allen Dingen in den Tälern, gibt's viel Sonnenschein und 18 bis 22 Grad, am Mittwoch auch tagsüber, nach Nebelauflösung viel Sonne bis zu 24 Grad, erst in der Nacht auf Donnerstag fällt dann in Unterfranken der erste Regen.
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Celine Dion aus den 90ern auf Arabella Bayern. That's the way it is. So, 2 Wochen Ausnahmezustand, jetzt ist wieder Ruhe in der Landeshauptstadt. Rekord-Oktoberfest mit über 7 Millionen Besuchern. Und während wir heute Abend jetzt die Beine hoffentlich hochlegen oder ihr vielleicht auch noch auf den Straßen unterwegs seid, fliegen auf der Theresienwiese die Bierbänke auf die Laster. Hut ab vor allen Zeltbauern und Packern, die da seit Stunden und auch die nächsten Wochen jetzt schuften. Euch einen hoffentlich schönen Feierabend oder auch eine ruhige Schicht. Danke für euren Einsatz, auch in der Nacht. Und hier der Song, der die letzten 16 Tage in jedem Festzelt mitgesungen worden ist. Hier ist Major Tom von Peter Schilling auf Arabella Bayern.

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1: Ich bin Gregor Jose Moser. Wasser wird auch in Deutschland knapper. Bundesumweltminister Schneider will deshalb etwa Pharma- und Kosmetikhersteller für Wasserverschmutzungen stärker zur Kasse bitten. Das hat der SPD-Politiker in Berlin zum Auftakt der Konferenz Zukunft ist gleich Wasser gesagt. In den Abwässern befinden sich zunehmend Medikamentenrückstände und andere Mikroschadstoffe. So Schneider, um diese herauszufiltern, müssten Milliarden in den Ausbau der Kläranlagen investiert werden. Aus Sicht der Geheimdienste muss Deutschland vor allem wegen Russland deutlich widerstandsfähiger werden. Russland führe einen Schattenkrieg gegen Deutschland, sagte der Präsident des Bundesnachrichtendienstes Jäger bei einer Anhörung im Bundestag. Mehr von Katrin Müller.
2: Hinweise auf einen groß angelegten Angriff Russlands gegen NATO-Staaten gibt es demnach zwar aktuell nicht, denkbar sind aber wohl militärische Nadelstiche, besonders im Baltikum. Laut BND-Chef Jäger setzt der Kreml vor allem auf Einschüchterung. Moskau wettet auf unsere Schwäche, so Jäger wörtlich. Auch Verfassungsschutzchef Seelen warnt vor russischer Sabotage und Tötungsdelikten und auch vor Desinformation und Anschlagsversuchen, wie auf dem Flughafen Halle-Leipzig.
1: Bayerns Sozialministerin Schaaf will strengere Regeln für Prostitution. Die CSU-Politikerin spricht sich für das sogenannte nordische Modell aus. Prostituierte würden dabei nicht bestraft, der Kauf sexueller Dienstleistungen dagegen schon. Bordelle müssten schließen, gleichzeitig soll es mehr Hilfen für den Ausstieg aus der Prostitution geben. Fußballstürmerstar Harry Kane steht offenbar kurz vor dem Abschluss seiner Vertragsverhandlungen mit dem FC Bayern München. Die Transferjournalisten Fabrizio Romano und Florian Plettenberg berichten übereinstimmend von einem prinzipiellen Durchbruch bei den Gesprächen. Demnach könnte der 33-jährige Engländer seinen Kontrakt um 2 Jahre bis 2029 verlängern.
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3: Ein schöner Herbstabend in ganz Bayern und eine sternenklare Nacht liegt vor uns. Es kühlt dann natürlich ein bisschen runter und wir haben morgen das gleiche schöne Wetter wie heute. Wenn der Nebel sich aufgelöst hat, gibt's viel Sonnenschein und bis zu 22 Grad in ganz Bayern. Am Mittwoch legen wir sogar noch eine Schippe drauf, viel Sonne bis zu 24 Grad. In der Nacht auf den Donnerstag, da geht's dann in Unterfranken langsam los mit den ersten Regenschauern.
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3: Schönen guten Abend, ich bin Simon Egersberger. Das Familienticket der Deutschen Bahn gibt es in Zukunft für immer. 99 Euro kostet's. Das hat die Bahnchefin Evelyn Paller jetzt angekündigt. Das ist super. Dann könnt ihr euch zusammen mit der ganzen Familie über die Verspätung ärgern. Kommt gut in den Montagabend. Arabella Bayern ist gerne bei euch. Mit 70ern, 80ern, 90ern. Und hier sind Twisted Sister. Oh, well.

Eros Ramazzotti auf Arabella Bayern. Schönen Montagabend euch. Es ist das allerletzte Mal gewesen, dass Kameras Freddie Mercury live auf der Bühne festgehalten haben. Budapest, Sommer 1986, 80.000 Menschen im Stadion und Freddie reißt mit seiner Stimme für 2 Stunden den eisernen Vorhang damals ein. Genau 40 Jahre danach kommt jetzt dieses legendäre Konzert zurück und zwar ins Kino, restauriert in gestochen scharfen 4K und mit neu abgemischtem Sound. 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Und hier sind Queen auf Bayerns Musiksender. Here's another one bites the dust. 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
1: Wir haben in ganz Bayern einen herrlichen, klaren Oktoberabend. Auch an den Alpen haben sich die letzten Wolken langsam verzogen. Es bleibt trocken und in der Nacht funkeln teilweise richtig schön die Sterne. Morgen ist es dann oft erst wieder ziemlich neblig, besonders an der Donau und an der Iller. Sobald er sich aber auflöst, scheint wieder überall die Sonne bei 18 bis 22 Grad. Und am Mittwoch nach Frühnebel auch goldenes Oktoberwetter mit viel Sonne und bis zu 24 Grad. Erst in der Nacht zum Donnerstag ziehen dann vor allen Dingen bei euch in Unterfranken schon mal ein paar Schauer durch.
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1: Ich bin Gregor Jose Moser. Plastikverpackungen zu benutzen, könnte für Unternehmen bald teuer werden. Ab Juli nächsten Jahres sollen für jede gewerbliche Tonne Kunststoff 550 Euro Steuer anfallen. Der Bund rechnet schon im ersten Jahr mit über 800 Millionen Euro Mehreinnahmen. Ab 2028 soll es sogar auf fast 1,5 Milliarden Euro jährlich steigen. Wer recycelten Kunststoff nutzt, kommt um die Steuer herum. Im Prozess um Bauschaumattacken auf Fahrzeuge in 4 Bundesländern sind die 3 Angeklagten wegen gemeinschaftlicher Sachbeschädigung schuldig gesprochen worden. Es wurden Geldstrafen bzw. gemeinnütziger Arbeit verhängt. Ursula Winkler berichtet.
2: Die Gruppe soll vor der letzten Bundestagswahl hunderte Autos beschädigt haben und das arbeitsteilig. Eine Person klebte Aufkleber mit dem Schriftzug sei grüner, eine sprühte Bauschaum in Auspuffe, die dritte fotografierte. Die Ermittler sind sich sicher, hinter der Sachbeschädigung steckt ein plumper Versuch, die Wahl zu beeinflussen. Einer der Verdächtigen hatte von einem Auftrag aus Russland gesprochen. 100 Euro seien ihnen pro Auto versprochen worden.
1: Nicht nur in Zeiten von hohen Spritpreisen sind öffentliche Verkehrsmittel für viele Menschen unerlässlich. Die bayerischen Busse und Bahnen sind im vergangenen Jahr so viel gefahren wie noch nie, wie Landesverkehrsminister Bernreiter meldet. Der ÖPNV decke 2025 Strecken von 682 Kilometern ab, ein Plus von knapp 20 Kilometern im Vergleich zu 2024. Die Autorin Shada Basya hat am Abend für ihren Roman Die Lücken den Deutschen Buchpreis bekommen. Sie wurde für ihre Erzählung über jüdisches Leben und die NS-Zeit ausgezeichnet. Der Buchpreis würdigt den besten deutschsprachigen Roman des Jahres. Mit der Verleihung in Frankfurt am Main startet traditionell die Buchmessenwoche.
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3: Wir haben einen richtig schönen klaren Himmel in ganz Bayern, sehen heute Nacht auch die Sterne funkeln. Es kühlt ein bisschen runter, morgen aber dann wieder ein richtiger schöner goldener Herbsttag. Nachdem der Nebel weg ist, vor allen Dingen in den Tälern, gibt's viel Sonnenschein und 18 bis 22 Grad. Am Mittwoch auch tagsüber nach Nebelauflösung viel Sonne bis zu 24 Grad. Erst in der Nacht auf Donnerstag fällt dann in Unterfranken der erste Regen.
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3: Servus, hallo, ich bin Simon Egersberger. Danke fürs Einschalten. Und jetzt ist Zeit für die wirkliche wichtige Frage des Abends. Was gibt der Kühlschrank jetzt noch her für so einen kleinen Snack? Also eine Scheibe Käse geht immer, zumindest bei mir. Egal, ob ihr noch am Arbeiten seid oder schon gemütlich auf der Couch liegt oder auf der Straße unterwegs seid, habt einen entspannten Abend mit Arabella Bayern. 70er, 80er, 90er. Ihr seid Depeche Mode auf Bayerns Musiksender.

Dr. Alban, It's My Life, die 90er auf Arabella Bayern. Viele reden vom trüben Herbst. Ich sehe da eher einen absolut genialen Monat auf uns zukommen. Herbstblues, den streichen wir mal komplett aus dem Kalender. Wir holen uns zum Beispiel am Wochenende einfach den Duft von gebrannten Mandeln in die Nase. Der Gallimarkt in Mainburg geht los und drüben in Gersthofen ist auch noch Kirchweih. Und wenn's jetzt draußen früher dämmert, perfekt. Samstagnacht gibt Sternschnuppen am Himmel zu sehen. Also Tee oder Helles in die Hand, Decke drüber, Augen auf. Ab in den Himmel gucken. Und dazu am Monatsende noch diese ganze Halloween-Eskalation. Der Oktober fängt gerade erst richtig an und er macht auch noch richtig Spaß. Was sonst noch so los ist in diesem Monat, lest ihr natürlich immer auf arabella-bayern.de.

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1: Ein schöner Herbstabend in ganz Bayern und eine sternenklare Nacht liegt vor uns. Es kühlt dann natürlich ein bisschen runter und wir haben morgen das gleiche schöne Wetter wie heute. Wenn der Nebel sich aufgelöst hat, gibt's viel Sonnenschein und bis zu 22 Grad in ganz Bayern. Am Mittwoch legen wir sogar noch eine Schippe drauf, viel Sonne bis zu 24 Grad. In der Nacht auf den Donnerstag, da geht's dann in Unterfranken langsam los mit den ersten Regenschauern.
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0: Bevor sie die Eurythmics gründeten, waren sie Mitglied einer Punkband namens The Catch. Zu ihren Vorbildern gehören David Bowie,
1: put on your red shoes and dance the blues,
0: und Kraftwerk. 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Das sind die Eurythmics. 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
1: Ich bin Moritz Einzel. E-Autos bleiben weiter beliebt. Fast 89.000 reine Elektroautos wurden im September neu zugelassen, wie das Kraftfahrtbundesamt mitgeteilt hat. Das seien rund 95% mehr als im Vorjahresmonat. Grund für die Entwicklung dürfte die E-Auto-Prämie des Bundes sein. Thomas Bremser berichtet.
2: Im Mai ist die neue Prämie freigeschaltet worden, unter anderem für neue E-Autos und bestimmte Plug-in-Hybride, die mit Strom und Treibstoff fahren können. Die Höhe hängt von Fahrzeug, Einkommen und Familiengröße ab und kann bei bis zu 6.000 Euro liegen. Die Prämie wirke, und zwar kräftig, sagen Autoexperten. Umweltminister Schneider ist zufrieden. Bisher seien 100.000 Anträge für die E-Auto-Prämie eingegangen.
1: Wasser wird auch in Deutschland knapper. Bundesumweltminister Schneider will deshalb etwa Pharma- und Kosmetikhersteller für Wasserverschmutzungen stärker zur Kasse bitten. Das hat der SPD-Politiker in Berlin zum Auftakt der Konferenz Zukunft Wasser gesagt. In den Abwässern befänden sich zunehmend Medikamentenrückstände und andere Mikroschadstoffe. Um diese herauszufiltern, müssten Milliarden in den Ausbau der Kläranlagen investiert werden. Und genau das sollten laut Schneider die Verschmutzer bezahlen. Bayerns Sozialministerin Scharf will strengere Regeln für Prostitution. Die CSU-Politikerin spricht sich für das sogenannte nordische Modell aus. Prostituierte würden dabei nicht bestraft, der Kauf sexueller Dienstleistungen dagegen schon. Bordelle müssten schließen. Gleichzeitig soll es mehr Hilfen für den Ausstieg aus der Prostitution geben. Kurz vor der Bundestagswahl 2025 Puffrohre mit Bauschaum verstopft. Jetzt sind drei junge Menschen vom Amtsgericht Ulm wegen Sachbeschädigung schuldig gesprochen worden. Die zwei Männer müssen eine Geldstrafe zahlen, die Frau muss gemeinnützige Arbeit leisten. Die drei sollen im Dezember 2024 zahlreiche Autos unter anderem in Bayern, Baden-Württemberg und Berlin beschädigt haben, um Stimmung gegen die Grünen zu machen.
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1: Es ist maximal leicht bewölkt bei uns in Bayern. Die Temperaturen sinken auf 9 bis 3 Grad. Morgen und am Mittwoch scheint dann wieder oft die Sonne. Bei bis zu 26 Grad ist wieder goldener Herbst angesagt. Am Nachmittag gibt es morgen allerdings am Alpenrand einzelne Schauer und Gewitter. Ab Donnerstag wird es dann kühler und wechselhaft.
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1: Es ist maximal leicht bewölkt bei uns in Bayern. Die Temperaturen sinken auf 9 bis 3 Grad. Morgen und am Mittwoch scheint dann wieder oft die Sonne. Bei bis zu 26 Grad ist wieder goldener Herbst angesagt. Am Nachmittag gibt es morgen allerdings am Alpenrand einzelne Schauer und Gewitter. Ab Donnerstag wird es dann kühler und wechselhaft.
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1: Ich bin Moritz Einzel.
2: The 2026 Nobel Prize in Physiology or Medicine to Karl Deisseroth, Peter Hegemann and Georg Nagel.
1: Der Medizinnobelpreis geht in diesem Jahr an zwei deutsche Forscher, an Georg Nagel von der Uni Würzburg und an Peter Hegemann von der Berliner Humboldt-Universität, außerdem an den US-Amerikaner Karl Deisseroth von der Stanford University. Geehrt werden sie für ihre Entdeckungen im Bereich Optogenetik. Damit werden Prozesse im Gehirn wie Epilepsie oder Parkinson verständlich. Georg Nagel ereilte die Nachricht vom Nobelpreis in Italien.
3: Yeah, I'm on the terrace in the sun with olive trees beneath and lemon tree on my side, and it's very nice. I cannot complain.
1: Soweit Nagel im Telefoninterview mit dem Nobelkomitee. Also übersetzt, er hat gesagt, er sitze in der Sonne auf der Terrasse mit Olivenbäumen und einem Zitronenbaum. Das sei sehr schön und er könne sich nicht beschweren. Plastikverpackungen könnten für Unternehmen bald deutlich teurer werden. Union und SPD planen eine neue Steuer auf Kunststoff. Ab Juli 2027 sollen für jede Tonne Kunststoff in Verpackungen 550 Euro fällig werden, berichten mehrere Medien. Damit sollen Anreize geschaffen werden, um den Verbrauch zu verringern. Die größte Bedrohung geht für Deutschland derzeit von Russland aus. Das sagt der Präsident des Bundesnachrichtendienstes Jäger. Der BND-Chef sagte im parlamentarischen Kontrollgremium des Bundestags, Russland führe einen Schattenkrieg gegen uns. Es gehe dabei vor allem um Einschüchterung. Für einen groß angelegten russischen Angriff auf NATO-Staaten gebe es keine Hinweise, so Jäger. Nicht nur in Zeiten von hohen Spritpreisen sind öffentliche Verkehrsmittel für viele Menschen unerlässlich. Die bayerischen Busse und Bahnen sind im vergangenen Jahr so viel gefahren wie noch nie, wie Landesverkehrsminister Bernreiter meldet. Der ÖPNV deckte 2025 Strecken von 682 Kilometern ab, ein Plus von knapp 20 Kilometern im Vergleich zu 2024. Im ländlichen Raum wurde das Angebot deutlich besser.
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1: Es ist maximal leicht bewölkt bei uns in Bayern. Die Temperaturen sinken auf 9 bis 3 Grad. Morgen und am Mittwoch scheint dann wieder oft die Sonne. Bei bis zu 26 Grad ist wieder goldener Herbst angesagt. Am Nachmittag gibt es morgen allerdings am Alpenrand einzelne Schauer und Gewitter. Ab Donnerstag wird es dann kühler und wechselhaft.
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1: Es ist maximal leicht bewölkt bei uns in Bayern. Die Temperaturen sinken auf 9 bis 3 Grad. Morgen und am Mittwoch scheint dann wieder oft die Sonne. Bei bis zu 26 Grad ist wieder goldener Herbst angesagt. Am Nachmittag gibt es morgen allerdings am Alpenrand einzelne Schauer und Gewitter. Ab Donnerstag wird es dann kühler und wechselhaft.
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1: Ich bin Moritz Einzel. Warnung vom Bundesnachrichtendienst, die Konfrontationen der Deutschland mit Russland steht, habe eine neue, gefährlichere Qualität. Der Anschlagsversuch von Leipzig sei nur ein Beispiel dafür. Das hat BND-Chef Jäger bei einer öffentlichen Anhörung im Bundestag gesagt.
2: Deutschland ist in Gefahr, in einen gewaltsamen Konflikt mit Russland zu geraten.
1: Russland führe einen Schattenkrieg gegen uns, so Jäger. Hinweise auf einen groß angelegten Angriff gegen NATO-Staaten gebe es aber nicht. Mit Licht Nervenzellen im Gehirn steuern. Für ihre Forschung zur Optogenetik bekommen zwei Wissenschaftler aus Deutschland den Nobelpreis für Medizin. Einer von ihnen ist Georg Nagel von der Uni Würzburg. Oliver Obanke berichtet.
3: Welche Nerven in unserem Gehirn sind für Erinnerungen oder Gefühle zuständig? Wie funktionieren Erkrankungen wie Alzheimer oder Parkinson? Die Optogenetik bringt Licht ins Dunkel unseres Gehirns.
4: Und es hat auch Auswirkungen für Erkrankungen, die jetzt eben auch durch Untersuchungen an Modellorganismen besser verstanden werden können.
3: Sagt Paul Pauli, Präsident der Uni Würzburg. Zum Beispiel ist es möglich, Sehkraft teilweise wiederherzustellen.
1: Plastikverpackungen könnten für Unternehmen bald deutlich teurer werden. Die Bundesregierung plant nämlich eine neue Steuer auf Kunststoff. Ein Entwurf, aus dem mehrere Medien zitieren, sieht vor, dass ab dem kommenden Sommer für jede Tonne Plastik in Verpackungen 550 Euro fällig werden. In der Nations League hat Frankreichs Fußballnationalmannschaft ihren ersten Heimsieg unter dem neuen Coach Zinedine Zidane eingefahren. Die Franzosen gewannen gegen Belgien nach langem Rückstand noch deutlich mit 4:1. Zwei Tore erzielte FC Bayern-Star Michael Olise als Einwechselspieler. In derselben Gruppe gewann Italien 3:1 gegen die Türkei.
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1: Es ist leicht bewölkt oder klar bei uns in Bayern. In einigen Niederungen bildet sich Nebel. Die Temperaturen sinken auf 9 bis 3 Grad. Tagsüber scheint neben harmlosen Wolken wieder die Sonne. Am Nachmittag entstehen am Alpenrand westlich der Isar einzelne Schauer und Gewitter. Die Höchstwerte erreichen 18 bis 24 Grad. Am Mittwoch ist es noch sonnig. Am Donnerstag kommt dann eine Regenfront.
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1: Es ist leicht bewölkt oder klar bei uns in Bayern. In einigen Niederungen bildet sich Nebel. Die Temperaturen sinken auf 9 bis 3 Grad. Tagsüber scheint neben harmlosen Wolken wieder die Sonne. Am Nachmittag entstehen am Alpenrand westlich der Isar einzelne Schauer und Gewitter. Die Höchstwerte erreichen 18 bis 24 Grad. Am Mittwoch ist es noch sonnig. Am Donnerstag kommt dann eine Regenfront.
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1: Ich bin Moritz Einzel. In Sachsen-Anhalt konstituiert sich heute der neue Landtag. Der AfD-Politiker Tobias Rausch könnte dabei zum ersten Landtagspräsidenten der AfD gewählt werden. Die Linke kritisiert das. Parteichef Pantisano.
2: Was diese Woche in Sachsen-Anhalt passiert, ist eine Warnung für das ganze Land. Die AfD steht nicht mehr nur vor den Türen der Macht, sie beginnt, diese Macht zu übernehmen. Und das gelingt ihnen derzeit nur mit Steigbügelhaltern.
1: Damit ist das BSW in Sachsen-Anhalt gemeint. Die Partei hat angekündigt, den AfD-Mann mitzuwählen. Gleich zwei Forscher aus Deutschland erhalten in diesem Jahr den Nobelpreis für Medizin. Georg Nagel von der Uni Würzburg und Peter Hegemann von der Humboldt-Universität Berlin. Sie forschen im Bereich der Optogenetik, zum Beispiel interessant für Krankheiten wie Parkinson. Hegemann in der ARD.
3: Sie wissen ja von anderen Krankheitsbildern, dass es Jahre oder Jahrzehnte dauert, bis man die richtig versteht. Und das Verständnis ist das, was durch diese Technik gefördert wird. Die Therapie ist nochmal eine andere Sache.
1: Hegemann und Nagel teilen sich den Nobelpreis mit dem US-Wissenschaftler Karl Deisseroth. Der billionenschwere EU-Haushaltsentwurf von 2028 bis 2034 soll deutlich gekürzt werden. Dazu hat Kanzler Merz jetzt den Druck erhöht.
4: Keinen neuen Finanzrahmen zu haben, ist für Deutschland die finanziell mit Abstand günstigste Lösung. Aber wir wollen sie nicht, denn das würde die Handlungsfähigkeit Europas stark einschränken.
1: Das sagte Merz nach einem Treffen mit dem litauischen Ministerpräsidenten Sinkevičius. Es sei sein fester Wille, die Verhandlungen bis zum Ende des laufenden Jahres abzuschließen, so Merz. In der Nations League hat Frankreichs Fußballnationalmannschaft den dritten Sieg im vierten Gruppenspiel eingefahren. Das Team von Zinedine Zidane setzte sich nach Rückstand gegen Belgien noch klar mit 4:1 durch. Zwei Treffer erzielte FC Bayern-Star Michael Olise als Einwechselspieler. Außerdem gewann Italien 3:1 gegen die Türkei.
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1: Es ist leicht bewölkt oder klar bei uns in Bayern. In einigen Niederungen bildet sich Nebel. Die Temperaturen sinken auf 9 bis 3 Grad. Tagsüber scheint neben harmlosen Wolken wieder die Sonne. Am Nachmittag entstehen am Alpenrand westlich der Isar einzelne Schauer und Gewitter. Die Höchstwerte erreichen 18 bis 24 Grad. Am Mittwoch ist es noch sonnig. Am Donnerstag kommt dann eine Regenfront.
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1: Es ist leicht bewölkt oder klar bei uns in Bayern. In einigen Niederungen bildet sich Nebel. Die Temperaturen sinken auf 9 bis 3 Grad. Tagsüber scheint neben harmlosen Wolken wieder die Sonne. Am Nachmittag entstehen am Alpenrand westlich der Isar einzelne Schauer und Gewitter. Die Höchstwerte erreichen 18 bis 24 Grad. Am Mittwoch ist es noch sonnig. Am Donnerstag kommt dann eine Regenfront.
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1: Ich bin Moritz Einzel. Die Bundesregierung plant eine neue Plastiksteuer. Ab dem kommenden Sommer sollen für jede Tonne Kunststoff in Verpackungen 550 Euro fällig werden. Das geht aus einem Gesetzentwurf von Union und SPD hervor, über den mehrere Medien berichten. Für Unternehmen soll das ein Anreiz sein, weniger Plastik zu verwenden. Die Gefahr eines gewaltsamen Konflikts mit Russland wächst. Davor hat der Präsident des Bundesnachrichtendienstes Jäger bei einer öffentlichen Anhörung im Bundestag gewarnt. Russland führe einen Schattenkrieg gegen uns.
2: Dieser unerklärte Krieg ist nicht mit herkömmlichen militärischen oder rechtlichen Kategorien zu fassen. Wir befinden uns nicht im Verteidigungsfall und werden trotzdem angegriffen.
1: Moskau wette auf unsere Schwäche, so Jäger. Der Flugbetrieb am Stuttgarter Flughafen war am späten Nachmittag vorübergehend ausgesetzt. Etwa 3000 Reisende waren betroffen. Grund war eine falsche Bombendrohung durch einen 24-Jährigen. Gegen ihn läuft nun ein Ermittlungsverfahren. In Spanien gibt es am 29. November Neuwahlen. Das hat der linke Regierungschef Sanchez verkündet, nachdem seine Dekrete zur Bekämpfung der Wohnungsnot im Parlament gescheitert waren. Die Wohnungskrise ist derzeit das große innenpolitische Thema in Spanien. Die Gewerkschaften wollen bald mit einem Generalstreik ein Zeichen setzen.
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1: Es ist leicht bewölkt oder klar bei uns in Bayern. In einigen Niederungen bildet sich Nebel. Die Temperaturen sinken auf 9 bis 3 Grad. Tagsüber scheint neben harmlosen Wolken wieder die Sonne. Am Nachmittag entstehen am Alpenrand westlich der Isar einzelne Schauer und Gewitter. Die Höchstwerte erreichen 18 bis 24 Grad. Am Mittwoch ist es noch sonnig. Am Donnerstag kommt dann eine Regenfront.
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